0: vor der Landtagswahl in Mecklenburg-Vorpommern hat es ein TV-Duell zwischen Ministerpräsidentin Schwesig und AfD-Spitzenkandidat Holm gegeben. Im NDR-Fernsehen warf Schwesig der AfD vor, die Wirtschaft im Land und den sozialen Zusammenhalt zu gefährden. Holm sagte dazu, Schwesig polarisiere und schüre Ängste. Die Ministerpräsidentin habe Mecklenburg-Vorpommern heruntergewirtschaftet. In MV wird am Sonntag ein neuer Landtag gewählt. Nach letzten Umfragen liegt die AfD knapp vor Schwesigs SPD. Die EU könnte bald ein Social-Media-Verbot für Kinder unter 13 Jahren beschließen. EU-Kommissionspräsidentin von der Leyen will einen entsprechenden Vorschlag heute vorstellen. Anschließend müssen sich das Europaparlament und die Mitgliedsländer mit dem Vorschlag befassen. Bis es zu einer Einigung kommt und ein Mindestalter tatsächlich eingeführt wird, könnten Monate oder sogar Jahre vergehen. Fußball-Bundestrainer Jürgen Klopp benennt heute seinen ersten Kader seit Amtsantritt. Auf dem Platz ist Klopps Premiere in einer Woche beim Länderspiel gegen die Niederlande. Heute geht es um das Personal für diese und drei weitere Partien. Aus Frankfurt am Main, Tim Brockmeier.
1: So scheint gesichert, dass es nach dem Rücktritt von Manuel Neuer zum Comeback von Marc-André Ter Stegen im deutschen Tor kommen wird. Genauso wie der Bundestrainer natürlich auf bekannte Kräfte wie Kimmich, Wirtz, Schlotterbeck oder auch Tah setzen wird. Als große Überraschungen werden Felix Keidel vom Aufsteiger Elversberg, Younes Ebnu-Talib aus Frankfurt oder auch Brajan Gruder von RB Leipzig gehandelt. Jürgen Klopp hatte bei seinem Amtsantritt vor 8 Wochen gesagt, es werden Spieler Möglichkeiten bekommen, die jetzt noch gar nicht damit rechnen. Dem Bundestrainer scheint es ernst mit dem versprochenen Wandel nach der WM.
0: Das waren die Nachrichten. Das Wetter in Deutschland. Heute Nacht oft klar und trocken in Süd- und Ostbayern. Lang anhaltender Regen, 13 bis 9 Grad. Tagsüber häufig trocken und vor allem im Süden Sonne, im Norden mehr Wolken. 17 bis 22 Grad. Es ist 2.03 Uhr.
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1: Um 3 Uhr mit Juliette Groß. Unionsfraktionschef Frei hält es für möglich, dass die Regierung schnell für Entlastung bei den Spritpreisen sorgt. In der ARD-Sendung Maischberger bezeichnete er es als nötig, dass dafür alle eng zusammenarbeiten, auch im Parlament. Dann sei es möglich, die Bürger schon in 2 Wochen zu entlasten.
2: As soon as possible. Ich glaube, wenn man das jetzt zügig macht, kann das zum 1. Oktober gelingen. Wir haben im Frühjahr, also im Mai, im Juni, haben wir die Mineralölsteuer abgesenkt. Der sogenannte Tankrabatt, das ist natürlich eine Option, die grundsätzlich zur Verfügung steht. Eine andere Möglichkeit wäre, dass wir das, was wir sozusagen bei der Mehrwertsteuer zusätzlich einnehmen, den Menschen zurückgeben, indem wir die Mehrwertsteuer von 19% auf 7% senken. Auch das könnte ein Weg sein.
1: Der Fraktionschef von CDU und CSU Frei. Für die zweite Option, also eine niedrige Mehrwertsteuer auf Kraftstoffe, hatte sich gestern schon Wirtschaftsministerin Reiche ausgesprochen. US-Präsident Trump hat der Europäischen Union gedroht, sollte die EU deutlich enger mit Kanada zusammenarbeiten. Hintergrund ist der Brüsseler Plan, Kanada eine sogenannte assoziierte Mitgliedschaft anzubieten. Trump sagte, ein solcher Schritt könne eine feindselige Handlung darstellen. Dann werde er sehr hohe Zölle verhängen oder den Handel mit Europa ganz einstellen. EU-Kommissionspräsidentin von der Leyen hatte gestern eine assoziierte Mitgliedschaft Kanadas ins Spiel gebracht. Die EU-Kommission will soziale Netzwerke für Kinder unter 13 Jahren verbieten. So viel ist schon bekannt. Heute will Kommissionschefin von der Leyen ihre Pläne genauer vorstellen und sagen, was mit dem sogenannten Kids Act noch umgesetzt werden soll. Unsere Brüssel-Korrespondentin Katrin Schmidt berichtet, worum es geht.
3: Ja, jetzt geht's vor allem darum, welche Auflagen die Plattformen bekommen. Und zwar nicht nur die Social Medias, sondern auch Gaming-Plattformen und sogenannte KI-Begleiter, die ja auch eine emotionale Beziehung zu den Nutzerinnen und Nutzern aufbauen. Denn der Plan der EU-Kommission ist weiter, dass dann zwischen 13 und 15 Jahren nur die Möglichkeit besteht, Minikonten auf TikTok, Instagram und Co. einzurichten, mit eingeschränkten Funktionen und maximal 1 Stunde am Tag nutzbar.
1: In der Fußball-Europa League ist Leverkusen mit einem Sieg in die neue Saison gestartet. Die Leverkusener gewannen ihr erstes Vorrundenspiel gegen den slowenischen Meister Celje mit 2:0. Das waren die Nachrichten. Das Wetter in Deutschland. Tagsüber häufig trocken und vor allem im Süden Sonne, im Norden mehr Wolken, 17 bis 22 Grad. Am Freitag Wolken, Sonne und vor allem in der Mitte kurze Schauer, 18 bis 21 Grad. Und am Samstag im Norden und Westen eher grau, im Osten und Süden oft sonnig. Es ist gleich 3:03 Uhr.
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1: Um 4 Uhr mit Juliette Groß. Die Bundesregierung will für Entlastung bei den Spritpreisen sorgen. Das haben verschiedene Regierungspolitiker zuletzt klargestellt. In welcher Form das passieren könnte, das ist aber unklar. Union und SPD sind sich in einigen Punkten noch nicht einig. Unionsfraktionschef Frei hat aber jetzt gesagt, dass er eine sehr schnelle Entlastung für möglich hält. Aus der Nachrichtenredaktion Jan Busche.
2: Zum 1. Oktober könne das gelingen. Thorsten Frei nennt das in der ARD-Sendung Maischberger ambitioniert, aber möglich. Er bringt zwei Modelle ins Spiel. Eine niedrigere Energiesteuer, wie schon im Mai und Juni beim Tankrabatt, oder eine niedrigere Mehrwertsteuer auf Kraftstoffe. Dafür hatte sich auch Wirtschaftsministerin Reiche von der CDU gestern schon ausgesprochen. Mit dem Koalitionspartner SPD dürfte es aber noch einige Gesprächsrunden geben, vor allem wegen der Frage, wie Entlastungen finanziert werden sollen. Die SPD favorisiert eine Extrasteuer für Mineralölkonzerne auf besonders hohe Gewinne.
1: US-Präsident Trump hat der Europäischen Union gedroht, sollte die EU deutlich enger mit Kanada zusammenarbeiten. Hintergrund ist der Brüsseler Plan, für Kanada eine sogenannte assoziierte Mitgliedschaft anzustreben. Trump sagte, ein solcher Schritt könne eine feindselige Handlung darstellen. Dann werde er sehr hohe Zölle verhängen oder den Handel mit Europa ganz einstellen. Kurz vor der Landtagswahl in Mecklenburg-Vorpommern hat es ein TV-Duell zwischen Ministerpräsidentin Schwesig und AfD-Spitzenkandidat Holm gegeben. Im NDR-Fernsehen warf Schwesig der AfD vor, die Wirtschaft im Land und den sozialen Zusammenhalt zu gefährden. Holm sagte dazu, Schwesig polarisiere und schüre Ängste. Die Ministerpräsidentin habe Mecklenburg-Vorpommern heruntergewirtschaftet. In MV wird am Sonntag ein neuer Landtag gewählt. Nach letzten Umfragen liegt die AfD knapp vor Schwesigs SPD. Fußball-Bundestrainer Jürgen Klopp benennt heute seinen ersten Kader seit Amtsantritt. Es geht um das Personal für die ersten 4 Nations League-Spiele. Aus Frankfurt am Main, Tim Brockmeier.
3: So scheint gesichert, dass es nach dem Rücktritt von Manuel Neuer zum Comeback von Marc-André Ter Stegen im deutschen Tor kommen wird. Genauso wie der Bundestrainer natürlich auf bekannte Kräfte wie Kimmich, Wirtz, Schlotterbeck oder auch Tah setzen wird. Als große Überraschungen werden Felix Keidel vom Aufsteiger Elversberg, Younes Ebnu-Talib aus Frankfurt oder auch Brajan Gruder von RB Leipzig gehandelt. Jürgen Klopp hatte bei seinem Amtsantritt vor 8 Wochen gesagt, es werden Spieler Möglichkeiten bekommen, die jetzt noch gar nicht damit rechnen. Dem Bundestrainer scheint es ernst mit dem versprochenen Wandel nach der WM.
1: Das waren die Nachrichten. Das Wetter in Deutschland. Tagsüber häufig trocken und vor allem im Süden Sonne, im Norden mehr Wolken, 17 bis 22 Grad. Am Freitag Wolken, Sonne und Schauer. Es ist 4.03 Uhr.
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1: Um 5 Uhr mit Juliette Groß. Unionsfraktionschef Frei hält es für möglich, dass die Regierung schnell für Entlastung bei den Spritpreisen sorgt. In der ARD-Sendung Maischberger bezeichnete er es als nötig, dass dafür alle eng zusammenarbeiten, auch im Parlament. Dann sei es möglich, die Bürger schon in 2 Wochen zu entlasten.
2: As soon as possible. Ich glaube, wenn man das jetzt zügig macht, kann das zum 1. Oktober gelingen. Wir haben im Frühjahr, also im Mai, im Juni, haben wir die Mineralölsteuer abgesenkt. Der sogenannte Tankrabatt, das ist natürlich eine Option, die grundsätzlich zur Verfügung steht. Eine andere Möglichkeit wäre, dass wir das, was wir sozusagen bei der Mehrwertsteuer zusätzlich einnehmen, den Menschen zurückgeben, indem wir die Mehrwertsteuer von 19% auf 7% senken. Auch das könnte ein Weg sein.
1: Der Fraktionschef von CDU und CSU Frei. Für die zweite Option, also eine niedrigere Mehrwertsteuer auf Kraftstoffe, hatte sich gestern schon Wirtschaftsministerin Reiche ausgesprochen. US-Präsident Trump hat der Europäischen Union gedroht, sollte die EU deutlich enger mit Kanada zusammenarbeiten. Hintergrund ist der Brüsseler Plan, Kanada eine sogenannte assoziierte Mitgliedschaft anzubieten. Trump sagte, ein solcher Schritt könne eine feindselige Handlung darstellen. Dann werde er sehr hohe Zölle verhängen oder den Handel mit Europa ganz einstellen. EU-Kommissionspräsidentin von der Leyen hatte gestern eine assoziierte Mitgliedschaft Kanadas ins Spiel gebracht. Denkbar ist eine engere Zusammenarbeit in den Bereichen Verteidigung und Technologie. Die EU-Kommission will soziale Netzwerke für Kinder unter 13 Jahren verbieten. So viel ist schon bekannt. Heute will Kommissionschefin von der Leyen ihre Pläne genauer vorstellen und sagen, was mit dem sogenannten Kids Act noch umgesetzt werden soll. Unsere Brüssel-Korrespondentin Katrin Schmidt berichtet, worum es geht.
3: Ja, jetzt geht's vor allem darum, welche Auflagen die Plattformen bekommen. Und zwar nicht nur die Social Medias, sondern auch Gaming-Plattformen und sogenannte KI-Begleiter, die ja auch eine emotionale Beziehung zu den Nutzerinnen und Nutzern aufbauen. Denn der Plan der EU-Kommission ist weiter, dass dann zwischen 13 und 15 Jahren nur die Möglichkeit besteht, Minikonten auf TikTok, Instagram und Co. einzurichten, mit eingeschränkten Funktionen und maximal 1 Stunde am Tag nutzbar.
1: In der Fußball-Europa-League ist Leverkusen mit einem Sieg in die neue Saison gestartet. Die Leverkusener gewannen ihr erstes Vorrundenspiel gegen den slowenischen Meister Celje mit 2:0. Das waren die Nachrichten. Das Wetter in Deutschland. Tagsüber häufig trocken und vor allem im Süden Sonne, im Norden mehr Wolken, 17 bis 22 Grad. Am Freitag Wolken, Sonne und vor allem in der Mitte kurze Schauer, 18 bis 21 Grad. Und am Samstag im Norden und Westen eher grau, im Osten und Süden oft sonnig. Es ist jetzt 5.03 Uhr.
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0: Guten Morgen. Gleich ist es 6 Uhr. 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
1: Es ist 6 Uhr. Schönen guten Morgen. Die Nachrichten des Bayerischen Rundfunks mit Clemens Nicol. Die Übersicht. Entscheidung zu Entlastungen bei Spritpreis könnte rasch kommen. Trump droht EU mit Handelsstopp bei enger Partnerschaft mit Kanada. OpenAI macht weitere Probleme seiner KI öffentlich. Und das Wetter im Südosten länger Regen, sonst Sonne und Wolken bei 17 bis 23 Grad. Berlin. Unionsfraktionschef Frei hält es für möglich, dass die Regierung schnell für Entlastung bei den Spritpreisen sorgt. Nach seinen Worten könnte das schon zum 1. Oktober gelingen. Alle müssten dafür eng zusammenarbeiten, sagte Frei am Abend in der ARD-Sendung Maischberger. Der Fraktionschef von CDU und CSU nannte dafür zwei Optionen. Eine Absenkung der Energiesteuer, wie schon beim sogenannten Tankrabatt im Mai und Juni, oder eine niedrigere Mehrwertsteuer auf Kraftstoffe. Für diese zweite Möglichkeit hatte sich gestern auch Wirtschaftsministerin Reiche ausgesprochen. Washington. US-Präsident Trump hat der Europäischen Union gedroht, sollte sie enger mit Kanada zusammenarbeiten. Hintergrund ist der Brüsseler Plan, Kanada eine sogenannte assoziierte Mitgliedschaft anzubieten. Wie diese genau aussehen soll, sagte Kommissionspräsidentin von der Leyen in ihrer Rede gestern nicht. Denkbar ist eine engere Zusammenarbeit in den Bereichen Verteidigung und Technologie. Trump sagte, ein solcher Schritt könne eine feindselige Handlung darstellen. Dann werde er sehr hohe Zölle verhängen oder den Handel mit Europa ganz einstellen. Washington. Volkswirte und Experten haben erleichtert auf die erste Zinserhöhung der US-Notenbank Fed seit im Sommer 2023 reagiert. Die Fed hatte am Abend den Leitzins um 0,25 Prozentpunkte auf die Spanne von 3,75 bis 4,00% angehoben. Eine Zinssenkung, wie sie US-Präsident Trump seit langem verlangt, hätten Experten für unrealistisch gehalten. Trump sprach von einem feindseligen Fed-Vorstand und einer Leitzinserhöhung aus politischen Gründen. Kiew. Nach einigen Nächten Pause hat Russland die Ukraine erneut mit heftigen Raketenangriffen überzogen. In der Hauptstadt Kiew wurden nach Angaben von Bürgermeister Klitschko zwei Gebäude beschädigt. Es soll 11 Verletzte geben. Attacken wurden auch aus den südukrainischen Städten Dnipro und Saporischschja sowie der Hafenstadt Odessa gemeldet. Dort soll es Verletzte beim Beschuss eines Hochhauses gegeben haben. Das ukrainische Militär flog seinerseits Drohnenangriffe auf Ziele in Russland. Mehrere Flughäfen des Landes mussten zeitweise ihren Betrieb einstellen. San Francisco. Der ChatGPT-Entwickler OpenAI hat erneut Probleme mit einem seiner KI-Modelle gemeldet. Demnach soll ein Chatbot bei einem Testlauf versucht haben, von ihm selbst erstellte Dateien ins Netz hochzuladen, nur um sie bei Antworten als Quelle vorweisen zu können. In einem anderen Fall soll die künstliche Intelligenz verschwiegen haben, dass sie angefragte Dateien einfach erfunden hatte. OpenAI hatte angekündigt, solche Zwischenfälle künftig transparenter zu machen. Hintergrund ist die Sorge von Experten, dass hochentwickelte KI der menschlichen Kontrolle entgleiten könnte. Zum Fußball. Bayer Leverkusen ist erfolgreich in die neue Europa-League-Saison gestartet. Die Mannschaft besiegte den slowenischen Meister NK Celje 2:0. Heute am frühen Abend bestreitet dann die TSG Hoffenheim ihr erstes Spiel. Sie ist bei OFI Kreta zu Gast. Das Wetter in Bayern? Letzter Regen im Südosten, sonst Sonne und Wolken, Höchstwerte 17 bis 23 Grad. In der Nacht Tiefstwerte zwischen 11 und 6 Grad. Morgen vereinzelt Regen in Franken und der nördlichen Oberpfalz. Am Samstag sonnig und trocken. Am Sonntag nachmittags besonders im Norden und Osten vereinzelt Regen. Höchstwerte am Freitag 16 bis 22, am Wochenende 18 bis 24 Grad. Es ist 6:04 Uhr. Und hier noch die Verkehrsmeldungen. Die A8 Salzburg Richtung München ist zwischen Neubiberg und Perlach nach einem Unfall blockiert. Und die A93 Weiden Richtung Regensburg ist zwischen Ponholz und Regenstauf nach einem LKW-Unfall bis ca. 7 Uhr gesperrt. Es staut sich. Bitte folgen Sie der Umleitungsbeschilderung. Soweit der Service.
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1: Es ist 7 Uhr. Guten Morgen. Die Nachrichten des Bayerischen Rundfunks mit Clemens Nicol. Die Übersicht. Bundesregierung ist weiter uneins über Entlastungen bei Sprit. Landkreistag unterstützt Aktionsplan gegen Sozialleistungsmissbrauch. UN-Generalsekretär Guterres fordert mehr KI-Sicherheit. Und das Wetter: im Südosten letzter Regen, sonst Sonne und Wolken bei 17 bis 23 Grad. Berlin. Nach wie vor ist offen, welche Schritte die Bundesregierung unternehmen wird, um die Menschen an den Zapfsäulen zu entlasten. Bundeswirtschaftsministerin Reiche sprach sich dafür aus, die Mehrwertsteuer auf Benzin und Diesel von 19% auf 7% zu reduzieren. Der CDU-Bundestagsabgeordnete Kappe von der Jungen Gruppe plädiert für eine geringere CO2-Bepreisung. Fraktionschef Frei, der als Start der Maßnahmen den 1. Oktober als Ziel genannt hatte, könnte sich auch vorstellen, die Energiesteuer zu senken. Der Koalitionspartner SPD hingegen würde Maßnahmen vorziehen, die die Staatskasse nicht belasten. Finanzminister Klingbeil liebäugelt mit einer Preisobergrenze für Benzin und Diesel nach dem Vorbild anderer EU-Staaten und führt auch eine Übergewinnsteuer ins Feld, um die Sondergewinne der Mineralölkonzerne abzuschöpfen. Berlin. EU-Kommissionspräsidentin von der Leyen will heute ihre Pläne für ein Social-Media-Verbot im Detail vorstellen. In ihrer Rede zur Lage der Europäischen Union hatte sie gestern gesagt, es brauche unterschiedliche Schutzstufen. Keine sozialen Medien für unter 13-Jährige, eigene Accounts erst ab 15 Jahren. Von der CDU-CSU-Fraktion kommt Kritik. Die stellvertretende Unionsfraktionschefin Weisgerber sagte der Augsburger Allgemeinen, das könne nur ein erster Schritt sein. Sie forderte ein risikobasiertes Schutzkonzept mit abgestuften Altersgrenzen. Hier sei auch der nationale Gesetzgeber gefragt, so Weisgerber. Berlin. Die Kommunen haben positiv auf das Vorgehen von Sozialministerin Baas gegen Sozialleistungsmissbrauch reagiert. Der Aktionsplan setze an den richtigen Stellen an, sagte Kai Ruge, Hauptgeschäftsführer des Deutschen Landkreistages, dem Tagesspiegel. Es sei richtig, den Datenaustausch zwischen den beteiligten Behörden zu verbessern, Schlupflöcher zu schließen und den Kommunen wirksamere Instrumente gegen Schrottimmobilien und missbräuchliche Vermietungspraktiken an die Hand zu geben. Baas Pläne beziehen sich vor allem auf Fälle von bandenmäßigem Sozialleistungsmissbrauch. Schwerin. Kurz vor der Landtagswahl in Mecklenburg-Vorpommern hat es ein TV-Duell zwischen SPD-Ministerpräsidentin Schwesig und dem AfD-Spitzenkandidaten Holm gegeben. Im NDR-Fernsehen warf Schwesig der AfD vor, die Wirtschaft im Land und den sozialen Zusammenhalt zu gefährden. Holm sagte, Schwesig polarisiere und schüre Ängste. Die Ministerpräsidentin habe das Bundesland heruntergewirtschaftet. In Mecklenburg-Vorpommern wird am Sonntag ein neuer Landtag gewählt. In den letzten Umfragen lag die AfD knapp vor der SPD. New York. Angesichts der rasanten Entwicklung künstlicher Intelligenz hat UN-Generalsekretär Guterres zu einer engeren internationalen Zusammenarbeit aufgerufen. Man könne die Warnungen von Fachleuten an vorderster Front nicht ignorieren, wonach die Entwicklung der Technologie dem Verständnis ihrer Risiken davoneile. Zunächst müssten Regierungen selbst dafür sorgen, ihre Bevölkerung vor Gefahren durch KI zu schützen. Zugleich sei eine internationale Abstimmung aber unverzichtbar, so Guterres. Erschwert wird eine gemeinsame Linie durch den internationalen Wettbewerb, insbesondere mit China, sowie wirtschaftliche Interessen. Das Wetter in Bayern? Letzter Regen im Südosten, sonst Sonne und Wolken, Höchstwerte 17 bis 23 Grad. In der Nacht Tiefstwerte zwischen 11 und 6 Grad. Morgen dann vereinzelt Regen in Franken und der nördlichen Oberpfalz. Am Samstag sonnig und trocken. Am Sonntag nachmittags besonders im Norden und Osten vereinzelt Regen. Höchstwerte am Freitag 16 bis 22, am Wochenende 18 bis 24 Grad. Es ist gleich 7.05 Uhr.
2: Hier ist der BR Schlager Verkehrsservice. Die A8 Salzburg Richtung München ist zwischen Neubiberg und Perlach nach einem Unfall blockiert. Und die A93 Weiden Richtung Regensburg ist zwischen Pornholz und Regenstauf nach einem Lkw-Unfall gesperrt. Es staut sich dort. Bitte folgen Sie der Umleitungsbeschilderung. Gute Fahrt! 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
2: Guten Morgen. Jetzt ist mir auch mal wieder klar geworden, wovon hier die Rede ist, wenn ich bei der Wettervorhersage bestimmte Dinge ankündige. Gestern Abend zum Beispiel, auf dem Heimweg vom Kino, da wurden innerhalb von 10 Sekunden aus ein paar Tröpfchen Regen ein richtiger Wolkenbruch. Dumm nur, dass ich Ihnen ja gestern am späten Nachmittag erzählt hatte, dass es in Franken am Abend trocken bleibt. Tja, die Wettervorhersage, die bleibt wohl eine der schwierigsten Künste überhaupt. Ihnen einen möglichst wolkenbruchfreien Tag.

0: Die Kastelruther Spatzen um 7.14 Uhr.
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0: 30 Jahre Schlachthof. Zur heutigen Jubiläumssendung ab 21 Uhr im BR Fernsehen. Da haben sich Michael Altinger und Christian Springer, die großen Namen der Kabarettszene, ins traditionsreiche Münchner Wirtshaus im Schlachthof eingeladen. Mit dabei sind Luise Kinseher, Günter Grünwald, Alfred Dorfer, Konstanze Lindner, Maxi Schafroth und Bernie Wagner. Außerdem unterstützt Martin Frank als Archivar und als Zwischenruferin ist Theresa Reichl auch mit von der Partie. Der Stammtisch aus der Ursprungssendung, der ist zwar mittlerweile einem modernen Bartresen gewichen, dafür gibt es diesmal eine Art Nebenstammtisch im Publikum und an dem sitzt die Schlachthoflegende, das Urgestein Ottfried Fischer, der die Sendung einst ins Leben gerufen hat mit einem Teil der Gäste. Fahrgeschäfte, Festzelt, Musik und abwechslungsreiche Programmpunkte machen das Weidener Volksfest zum Treffpunkt für Jung und Alt. Heute geht's wieder los. 5 Tage lang wird auf dem Festplatz an der Konrad-Röntgen-Straße wieder gefeiert. Das Weidener Volksfest, das verbindet klassische Fahrgeschäfte und Spielangebote mit Festzeltbetrieb und Musik. Nach seinem Amtsantritt muss der neue Bundestrainer der Fußballnationalmannschaft Jürgen Klopp zum ersten Mal so richtig aktiv werden und sein Team für die anstehenden Spiele in der Nations League nominieren. Die Bekanntgabe soll heute um 10 Uhr erfolgen. Und was sagt eigentlich Uli Hoeneß dazu?
2: Dazu werde ich auch bei Gelegenheit ein Interview geben und bis dahin haben Sie ja gemerkt, haben wir nichts dazu gesagt.
0: Manchmal ist nichts gesagt auch ziemlich viel gesagt.
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1: Und was soll ich Ihnen sagen an diesem Freitag? Da ist richtig was los im Studio. Wir freuen uns nämlich auf Schlagerlegenden. 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

0: Mit Chris Roberts ist es genau 7:30 geworden.
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0: Die Zelte stehen schon seit Wochen. 2 Tage sind es noch bis zur Eröffnung des Oktoberfests in München. Zeit für den traditionellen Rundgang. Jana Roller aus unserer Bayern-Redaktion. Was steht denn da an heute?
2: Die Stadt München hat Stadträte und Medienvertreter eingeladen. Sie können sich am Vormittag ein Bild vom Endspurt auf der Theresienwiese machen und auch schon die ein oder andere Attraktion der Schausteller testen. Welche Fahrgeschäfte es sind, hängt nicht zuletzt vom TÜV ab. Der ist um diese Zeit immer noch mit Abnahmen beschäftigt. Einzelheiten von Birgit Grundner.
3: Neu ist etwa das Rundfahrgeschäft Shake and Roll. Es soll sich dabei um eine wildere Weiterentwicklung von Breakdance handeln. Premiere beim Oktoberfest feiert auch das Chaospendel. Laut Beschreibung werden die Wiesnbesucher dort in bis zu 42 Metern Höhe an einem rotierenden Arm durch die Luft gewirbelt. Für Münchens Oberbürgermeister Dominik Krause ist der Rundgang heute nicht der einzige Termin in Sachen Wiesn. Bei seiner Anzapfpremiere als OB am Samstag im Schottenhammelzelt will er nämlich nichts dem Zufall überlassen.
4: Ich werde noch mal üben gehen, so wie es meine Vorgänger ja auch gemacht haben. Ja, und ansonsten werde ich, glaube ich, am Freitagabend dann bald ihren Tee trinken.
3: Schon in der Früh wird Kardinal Reinhard Marx heute auf dem Festgelände erwartet. Er wird das Paulanerzelt segnen, das die Wirtsfamilie Stiftel übernommen hat.
2: Nach Oberfranken. Dort vermeldet die Polizei einen Fahndungserfolg nach dem tödlichen Angriff auf einen 45-jährigen Mann in Coburg. Am Abend wurde ein Tatverdächtiger gefasst. Andi Ebert mit Einzelheiten.
5: Der Festgenommene soll sich in der Nacht zum Dienstag gewaltsam Zutritt zu einer Wohnung in der Coburger Innenstadt verschafft haben. Nach Angaben der Polizei war das 45-jährige Opfer Gast einer privaten Feier. Als der vermummte Täter die Wohnung stürmte und erst auf das Opfer eingeschlagen, später eingestochen haben soll. Der 45-Jährige verstarb Stunden nach der Tat im Krankenhaus. Jetzt der schnelle Fahndungserfolg. Spezialeinsatzkräfte haben den Mann in Coburg festnehmen können. Der mutmaßliche Täter sitzt inzwischen in Polizeigewahrsam.
2: Ein Regionalzug mit 35 Fahrgästen an Bord ist am Abend bei Poppenricht in der Oberpfalz gegen einen umgestürzten Baum geprallt. Laut Bundespolizei erlitt die Lokführerin einen Schock. Die Fahrgäste wurden nicht verletzt. Michael Buchner.
6: Der Zug war gegen 22 Uhr von Sulzbach-Rosenberg nach Amberg unterwegs, als es zu dem Zusammenstoß kam. Der entwurzelte Baum habe auf den Gleisen gelegen. Mehrere große Äste hätten sich unter dem Zug verkeilt. Nachdem dieser notdürftig repariert worden sei, habe er seine Fahrt gegen Mitternacht bis zum Bahnhof Amberg fortsetzen können. Der Zug steht hier momentan auf einem Abstellgleis und soll heute begutachtet werden. Eine Schadenshöhe steht noch nicht fest. Rund 100 Feuerwehrleute waren anfangs an der Unfallstelle im Einsatz. Die Zugstrecke konnte gegen 12:30 in der Früh wieder freigegeben werden.
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0: Heute ist es im Südosten Bayerns anfangs bewölkt mit letztem Regen. Ansonsten wechseln sich Sonne und Wolken fleißig ab. Nachmittags sind im Oberpfälzer und im Bayerischen Wald örtlich Schauer möglich. Ansonsten ist es trocken. Die Höchstwerte liegen zwischen 17 Grad im Landkreis Hof und 23 Grad im Raum Regensburg. Morgen gibt es mehr Wolken als Sonne und vereinzelt regnet es vor allem in Franken und in der nördlichen Oberpfalz. Am Samstag dann scheint nach örtlichem Nebel die Sonne zu einigen lockeren Wolken. Und auch da bleibt es trocken. Die Höchstwerte morgen 16 bis 22 Grad. Am Wochenende dann legen wir minimal noch was drauf, dann sollen es 18 bis 24 Grad werden. In Donauwörth gab es ja über Wochen fast kein anderes Gesprächsthema als die Wackelstange. Jetzt ist sie verschwunden. Mehr dazu gleich bei uns.
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Relax, jetzt um 7:45. Schönen guten Morgen, hier ist der BR Schlagermorgen. Und jetzt müssen wir über eine Stange reden. Eine Stange, die innerhalb kürzester Zeit sehr, sehr viel Aufmerksamkeit bekommen hat, nämlich die Donauwörther Wackelstange. Weit über die Stadtgrenzen hinaus hat sie für Aufsehen gesorgt. Das ehemalige Verkehrsschild direkt

0: Sprecher Mirko Zeitler.
1: Tatsächlich ist die Wackelstange verschwunden. Wir wissen nicht genau, wo die Stange abgeblieben ist. Was wir wissen ist, es muss irgendjemand diese Stange vermutlich mit Gewalt entfernt haben, vielleicht abgerissen, abgebogen, und die Stange ist weg.
0: Ja, wohl sogar mit roher Gewalt, so wie das klingt, denn die Stange war fest im Boden verankert, so fest, dass der Bauhof abwinkte, als es darum ging, sie ganz offiziell abzumontieren, nachdem sie ihre Funktion verloren hatte. Man hätte nämlich das Pflaster rundherum entfernen müssen. Zu aufwendig, hat der Bauhof gesagt. Nach dem Mysterium, weshalb die Stange überhaupt so gewackelt hat, hat Donauwörth also jetzt ein weiteres Rätsel. Wer hat die Stange weggenommen? Warum und wo ist sie jetzt?
1: Es gibt ein Foto aus der Nacht, das die Stange am Boden zeigt, neben der Hülse, anscheinend schon abgerissen oder was auch immer passiert ist. Und bis aber Polizei und auch unser Bauhof am Ort des Geschehens waren, war die Stange schon weg.
0: Die Polizei ermittelt, auch wenn die Stadt selbst keine Anzeige erstattet hat. Das Ende der Wackelstange, ein neues Donauwörther-Mysterium.

0: Samstag, 12 Uhr, was ist da los? Natürlich, da wird der Oberbürgermeister von München, Dominik Krause, die erste Mass ausschenken. Das Fass anzapfen, O-zapft, es heißt dann auf der Wiesen. Und das, wie gesagt, am Samstag um 12. Aber jetzt müssen wir natürlich über das Bier reden. Und die Mass, die wird in diesem Jahr nur mäßig teurer. Aber im Langfristvergleich seit 1985 ist der Preis um das Fünffache gestiegen auf dem Oktoberfest. Und damit übersteigt die Wieseninflation die allgemeine Teuerungsrate in Deutschland massiv. Die Bierpreise auf der Wiesn, beziehungsweise der Ärger darüber, ja, die sind in München seit Jahrzehnten das Thema. Schauen wir uns die Zahlen mal an. Dieses Jahr kostet die Mass im Schnitt 15,61 Euro. Das ist 2,4% mehr als im vergangenen Jahr. Damit ist der Bierpreis in diesem Jahr niedriger als die allgemeine Teuerung. Die wird so voraussichtlich etwa bei 3% liegen. Aber der Eindruck vieler Besucher, dass die Wiesnwirte ihre Preise im Laufe der Jahre immens erhöht haben, der täuscht nicht, denn wenn wir uns das mal anschauen, 1985, da kostete die Mass in Euro umgerechnet im Schnitt nur 3,20 Euro. Das ist ein Fünftel des diesjährigen Preises. Das entspricht einer Inflationsrate von 400%. Die Verbraucherpreise insgesamt sind seit 1985 jedoch nur um 120% gestiegen. Aber die Leute, die werden trotzdem wieder auf die Wiesn rennen und Bier trinken.
1: Ja klar, weil es Tradition ist und jedes Jahr dazu gehört. Die ganze Stimmung. Es ist einfach jedes Jahr dasselbe. Es kommen so viele Menschen aus der ganzen Welt und es macht einfach Spaß, auch dann da zu sein, ne? Und einfach diese Stimmung mitzunehmen, weil das hat man ja in München jetzt und das ist einfach jedes Jahr schön.
0: Der Bierschlagermorgen. Jetzt mit Roland Kaiser. Sag bloß nicht Hello. Solange

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1: Es ist 8 Uhr. Schönen guten Morgen. Die Nachrichten des Bayerischen Rundfunks mit Clemens Nicol. Die Übersicht. Wirtschaftsexperten sehen Mehrwertsteuersenkung auf Sprit skeptisch. Trump droht EU mit Handelsstopp bei enger Partnerschaft mit Kanada. Wasserbericht zeigt weltweit schrumpfende Wasserspeicher auf. Und das Wetter: im Südosten letzter Regen, sonst Sonne und Wolken bei 17 bis zu 23 Grad. Berlin. Wirtschaftsexperten haben sich in die Diskussion über Entlastungen von den hohen Spritpreisen eingeschaltet. Der Leiter des Münchner IFO-Instituts Fußt sprach sich im BR-Interview gegen eine befristete Mehrwertsteuersenkung auf Benzin und Diesel aus, wie sie Wirtschaftsministerin Reiche vorgeschlagen hat. Dies käme auch Menschen zugute, die die hohen Spritpreise problemlos bezahlen könnten. Einen anderen Vorschlag Reiches, gezielt Haushalte mit niedrigen Einkommen finanziell zu unterstützen, befürwortete Fußt. Den SPD-Vorschlag eines Preisdeckels wies der Ökonom mit dem Verweis zurück, dies könnte zu Lieferengpässen führen. Kanzler Merz hatte angekündigt, schnell über Entlastungen zu entscheiden. Unionsfraktionschef Frei sagte, das Ziel müssten Sofortmaßnahmen zum 1. Oktober sein. Washington. US-Präsident Trump hat der Europäischen Union gedroht, sollte sie enger mit Kanada zusammenarbeiten. Hintergrund ist der Brüsseler Plan, Kanada eine sogenannte assoziierte Mitgliedschaft anzubieten. Wie diese genau aussehen soll, sagte Kommissionspräsidentin von der Leyen in ihrer Rede gestern nicht. Denkbar ist eine engere Zusammenarbeit in den Bereichen Verteidigung und Technologie. Trump sagte, ein solcher Schritt könne eine feindselige Handlung darstellen. Dann werde er sehr hohe Zölle verhängen oder den Handel mit Europa ganz einstellen. Washington. Der US-Kongress hat den Weg freigemacht für ein weitreichendes Sanktionspaket gegen Russland. Nach dem Senat billigte in der Nacht auch das Repräsentantenhaus ein entsprechendes Gesetz. Es sieht unter anderem Strafmaßnahmen gegen die russische Energiewirtschaft sowie die sogenannte Schattenflotte vor. Zudem werden Kremlchef Putin und hochrangige Militärvertreter mit Einreiseverboten belegt. Bevor das Gesetz in Kraft tritt, muss es US-Präsident Trump noch unterschreiben. Es wäre dann das erste Sanktionspaket gegen Russland seit Trumps Rückkehr ins Weiße Haus. München. CSU-Landtagsfraktionschef Holleczek fordert einen Gerechtigkeits-TÜV bei den geplanten Renten- und Pflegereformen. Im Interview mit dem Nachrichtenportal T-Online betonte er, die Reformen seien richtig und notwendig. Allerdings müsse man sich im Bund auch fragen, ob alles seine Richtigkeit habe. Konkret verlangte Holleczek, Änderungen bei der stationären Pflege auszusetzen. Der Eigenanteil für Heimkosten müsse, Zitat, leistbar bleiben. Bei der Abschaffung der Rente nach 45 Beitragsjahren sprach sich Holleczek für praktikable Übergangsfristen aus. Genf. Die weltweiten Wasserressourcen sind in den vergangenen Jahren knapper geworden. Das geht aus dem jährlichen Wasserbericht der Weltwetterorganisation hervor. Demnach ist der Abfluss aus Flüssen zurückgegangen. Gletscher schrumpften und in vielen Weltregionen sank der Grundwasserspiegel. Die Wassertiefstände in Rhein und Donau diesen Sommer sind in dem Bericht noch gar nicht berücksichtigt. Der menschengemachte Klimawandel, das steigende Wasserbedürfnis der wachsenden Weltbevölkerung und natürliche Schwankungen spielten bei der Entwicklung der Wasserressourcen eine Rolle, so die Weltwetterorganisation. Zum Fußball. Bayer Leverkusen ist erfolgreich in die neue Europa-League-Saison gestartet. Die Mannschaft besiegte den slowenischen Meister NK Celje mit 2:0. Heute am frühen Abend bestreitet dann die TSG Hoffenheim ihr erstes Spiel. Sie ist bei OFI Kreta zu Gast. Das Wetter in Bayern? Letzter Regen im Südosten, sonst Sonne und Wolken, Höchstwerte 17 bis 23 Grad. In der Nacht dann Tiefstwerte zwischen 12 und 6 Grad. Morgen vereinzelt Regen in Franken und der nördlichen Oberpfalz, am Samstag sonnig und trocken. Am Sonntag nachmittags besonders im Norden und Osten vereinzelt Regen. Höchstwerte am Freitag 16 bis 22, am Wochenende 18 bis 24 Grad. Es ist gleich 8:05 Uhr.
2: Der BR-Schlager Verkehrsservice A3 Nürnberg Richtung Linz zwischen Passau-Mitte und Pocking nach einem Unfall 4 Kilometer Stau. Die A7 Fulda Richtung Würzburg ist zwischen der Grenzwaldbrücke und Bad Brückenau-Volkers wegen einer Baustelle vorübergehend gesperrt. Es gibt eine Umleitung über die U52. A9 Nürnberg Richtung Berlin zwischen Bayreuth Nord und Bindlacher Berg ein Unfall auf der linken Spur und noch ein Unfall leider auf der A93 Weiden Richtung Regensburg. Dort ist die Autobahn sogar zwischen Ponholz und Regenstaufen nach einem LKW-Unfall komplett gesperrt. Es staut sich. Bitte folgen Sie der Umleitungsbeschilderung. Gute Fahrt für Sie.
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2: Schönen guten Morgen an diesem Donnerstag. Irgendwie scheint heute Liebe in der Luft zu liegen, wenn ich mir so anschaue, was wir musikalisch in dieser Stunde für Sie geplant haben. Dann kommt gleich der Gabalier mit Verliebt, verliebt. Später dann Matthias Reim mit Verdammt, ich lieb dich. Und Alexandra Hoffmann sagt Für immer ja. Also große Liebesgefühle. Die einzige, die uns da einen Strich durch die Rechnung macht, ist Iron Shear. Bei ihr heißt es nämlich Heute Abend habe ich Kopfweh. Das ist ja dann wohl das Kontrastprogramm.

0: 2D Weiß. Hier im BR Schlagermorgen, 8.16 Uhr ist es. Ich wünsche Ihnen einen schönen guten Morgen. Wir gehen jetzt mal einkaufen zusammen. Frisches Obst und Gemüse, günstige Preise, viele Eigenmarken, ein Backshop und auch Markenprodukte im Programm. All das und wohl noch mehr verbinden die Deutschen mit Lidl. Mit mehr als 12.000 Filialen in mehr als 30 Ländern zählt der Discounter zu den absoluten Schwergewichten im Lebensmittelbereich. Die ARD-Verbraucherredaktion hat jetzt mal untersucht, ob der Werbespruch Lidl lohnt sich auch wirklich stimmt. Jenny Roth aus der Verbraucherredaktion, lohnt sich's?
1: Naja, das kommt darauf an, für wen, würde ich jetzt mal ganz spitzfindig sagen. Für Kunden, die es eher auf Markenprodukte abgesehen haben, kann man jedenfalls sagen, kaum. Wir haben da in unserer Stichprobe drei identische Warenkörbe eingekauft mit so Alltagsartikeln wie Margarine, Waschmittel, Kaffee, Zahnpasta und so weiter. Und zwar war Lidl tatsächlich am günstigsten im direkten Vergleich zu Edeka und Aldi, aber die Ersparnis war verschwindend gering. Der Unterschied zu Spitzenreiter Edeka lag bei einem Gesamteinkaufswert von um die 40 Euro bei gerade mal 68 Cent.
0: Oh, das ist wirklich nicht viel, aber Lidl hat ja auch viele Eigenmarken im Programm. Wie sieht's da aus?
1: Ja, das macht dann tatsächlich einen gehörigen Unterschied bei allen Anbietern, muss man sagen. Der Warenkorb, den wir mit vergleichbaren Produkten der Eigenmarken bei Lidl gekauft haben, der hat mit rund 21 Euro nur halb so viel gekostet wie der mit den Markenprodukten und war damit knapp am günstigsten. Und unsere Stichproben haben gezeigt, dass diese Produkte sich auch qualitativ durchaus sehen lassen können. Beispiel Waschmittel, da hat das günstigste Produkt der Eigenmarke gegenüber dem Markenprodukt im Labortest absolut mitgehalten, war aber mit knapp 3 Euro pro Liter nur halb so teuer. Nicht wenige der Eigenmarken stammen ja auch von renommierten Markenherstellern. Das hat uns auch Manon Sieber von der App Markendetektive nochmal bestätigt. Was Verbraucherschützer allerdings kritisch sehen, ist, dass große Ketten und eben auch Lidl speziell in sehr preissensiblen Segmenten wie bei Kaffee, Schokolade, Eis oder Getränken immer häufiger selbst als Produzenten auftreten. Die Befürchtung ist, dass die großen Player wie die Schwarzgruppe, die ja hinter Lidl steht, so ihre ohnehin schon hohe Marktmacht noch weiter ausbaut. Daher wünscht sich beispielsweise Armin Wallet von der Verbraucherzentrale Hamburg auch, dass das Kartellamt da genau hinschaut.
0: Im Gegensatz zu Hauptkonkurrent Aldi setzt Lidl ja auch massiv auf Rabattaktionen per App. Lohnt sich das denn für die Kunden?
1: Nun, zunächst mal muss man sich natürlich fragen, ob man bereit ist, sich für eventuelle Rabatte zum gläsernen Kunden zu machen. Denn wie auch bei vielen anderen solcher Apps gibt man sämtliche Daten über sich und sein Kaufverhalten preis. Der nächste Punkt ist dann der tatsächliche Nutzen. Bei einem Stichprobeneinkauf von 20 Alltagsartikeln, den wir gemacht haben, haben die Tester mit der App 41,25 Euro statt 42,85 Euro gezahlt, also 1,60 Euro gespart. Am Ende waren nämlich tatsächlich nur 2 Artikel rabattiert. Und eine unserer Testkäuferinnen hat auch ein Phänomen beschrieben, das sich sogar statistisch belegen lässt, nämlich, dass sie sich wegen der Rabatte in der App sogar hier und da eher in Versuchung gefühlt hat, Artikel zu kaufen, die sie vorher eigentlich gar nicht auf dem Zettel hatte. Sprich, da verleitet die App, mit der man doch eigentlich sparen wollte, letztlich dazu, mehr Geld auszugeben als geplant. Verbraucherschützer sehen solche Apps aber auch aus anderen Gründen kritisch. Sie halten es nämlich für diskriminierend, dass nur App-Kunden bestimmte Rabatte erhalten. Menschen ohne Smartphones zum Beispiel, die seien ja dann von solchen Aktionen ausgeschlossen. Lidl dagegen verteidigt sein Bonusprogramm und verweist darauf, dass die App ein kostenloses, freiwilliges Angebot sei. Der Verbraucherzentrale Bundesverband hat auch schon gegen mehrere solcher Supermarkt-Apps auch andere Anbieter wie Penny und Netto geklagt, allerdings ohne Erfolg. Explizit um die Lidl-App geht es derzeit in einem Verfahren am Oberlandesgericht Brandenburg. Dort soll es Ende des Monats eine Entscheidung geben.
0: Das waren Informationen von meiner Kollegin Jenny Roth aus der ARD-Verbraucherredaktion. Vielen Dank.

0: In Barbados, in Bridgetown, ich glaube, das ist die Hauptstadt, da ist es momentan 2.27 Uhr und es ist teils bewölkt, aber es hat 27 Grad. Also ich glaube, da kann man es aushalten, aber bei uns kann man es auch aushalten. Die Wetterwerte und alles drum und dran sagen wir Ihnen gleich nach den Nachrichten um 8:30 hier auf BR Schlager.
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0: Helene Fischer um 8.31 Uhr.
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0: Die Trockenheit hat der Landwirtschaft heuer zugesetzt. Für die Tiere beispielsweise gab es zu wenig Futter. Jana Roller aus unserem Bayern-Nachrichtenteam. Statt Gras könnte Laub eine Alternative sein. Was hat's damit auf sich?
2: Eine Landwirtsfamilie aus Schwaben hat damit gute Erfahrungen gemacht. Ihre Rinder fressen Laub von bestimmten Hecken und Bäumen. Die Familie betreibt Agroforstwirtschaft und konnte so die Futternot im Sommer zumindest entschärfen. Ursula Kliment mit den Einzelheiten.
3: Für die Milchkühe vom Biohof Speinle in Weisingen ist die Futterhecke vor allem eine Mineralstoffergänzung, weil Laubblätter reich an Mineralstoffen sind. Aber die Kühe, die zurzeit keine Milch geben, sind weniger anspruchsvoll. Sie haben sich im Juli hauptsächlich von den Pappelstreifen auf dem abgedroschenen Acker ernährt. Landwirtin Martina Speinle.
4: Weil es so trocken und so heiß war, haben wir gesagt, ja Gott sei Dank haben wir vor 4 Jahren schon die Bäume gepflanzt. Weil dann können wir jetzt die Tiere schon reinlassen, haben den Schutz, den Schatten und einfach die Kühle von den Bäumen für die Tiere.
3: Familie Speinle macht Agroforstwirtschaft. Eine Kombination aus Baumreihen, Hecken und Landwirtschaft, die den Betrieb offenbar stabilisiert gegen die Folgen des Klimawandels.
2: Nach Oberfranken. Dort vermeldet die Polizei einen Fahndungserfolg nach dem tödlichen Angriff auf einen 45-jährigen Mann in Coburg. Am Abend wurde ein Tatverdächtiger gefasst. Andi Ebert.
5: Der Festgenommene soll sich in der Nacht zum Dienstag gewaltsam Zutritt zu einer Wohnung in der Coburger Innenstadt verschafft haben. Nach Angaben der Polizei war das 45-jährige Opfer Gast einer privaten Feier. Als der vermummte Täter die Wohnung stürmte und erst auf das Opfer eingeschlagen, später eingestochen haben soll. Der 45-jährige verstarb Stunden nach der Tat im Krankenhaus. Jetzt der schnelle Fahndungserfolg. Spezialeinsatzkräfte haben den Mann in Coburg festnehmen können. Der mutmaßliche Täter sitzt inzwischen in Polizeigewahrsam.
2: Ein Regionalzug mit 35 Fahrgästen an Bord ist am Abend bei Poppenricht in der Oberpfalz gegen einen umgestürzten Baum geprallt. Laut Bundespolizei erlitt die Lokführerin einen Schock. Die Fahrgäste wurden nicht verletzt. Michael Buchner.
6: Der Zug war gegen 22 Uhr von Sulzbach-Rosenberg nach Amberg unterwegs, als es zu dem Zusammenstoß kam. Der entwurzelte Baum habe auf den Gleisen gelegen. Mehrere große Äste hätten sich unter dem Zug verkeilt. Nachdem dieser notdürftig repariert worden sei, habe er seine Fahrt gegen Mitternacht bis zum Bahnhof Amberg fortsetzen können. Der Zug steht hier momentan auf einem Abstellgleis und soll heute begutachtet werden. Eine Schadenshöhe steht noch nicht fest. Rund 100 Feuerwehrleute waren anfangs an der Unfallstelle im Einsatz. Die Zugstrecke konnte gegen 12:30 in der Früh wieder freigegeben werden.
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0: Ist ziemlich unterschiedlich in Bayern. Momentan wolkenloser Himmel in Zusmarshausen im Landkreis Augsburg. 12 Grad dort. Wolkig ist es dagegen in Ludwigsstadt im Frankenwald, also in Oberfranken. 7 Grad allerdings nur. Und Dorf Prozelten im Landkreis Miltenberg meldet Hochnebel bei 11 Grad. Heute ist es im Südosten Bayerns anfangs bewölkt. Der letzte Regen auch dort. Ansonsten wechseln sich Sonne und Wolken fleißig ab. Es bleibt dann trocken. Ausnahme aber sind der Oberpfälzer und der Bayerische Wald. Dort sind am Nachmittag örtlich Schauer möglich. Die Höchstwerte zwischen 17 und 23 Grad. Morgen gibt's mehr Wolken als Sonne. Vereinzelt regnet es auch, vor allem in Franken und in der nördlichen Oberpfalz. Am Samstag scheint die Sonne zu einigen lockeren Wolken und da bleibt es dann auch trocken. Die Höchstwerte morgen 16 bis 22 Grad. Am Wochenende ein kleines bisschen mehr, dann sollen es nämlich 18 bis 24 Grad werden. Und wir gehen jetzt gleich mal dann zum Frühstücken in ein Café, nämlich ein mit ganz besonderen Betreibern.
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0: Klaus Dittmar hier im BR Schlagermorgen. 8.42 Uhr ist es. In Pegnitz hat vor einigen Tagen Pflaums Stadtcafé eröffnet. 6 Jahre nachdem die Traditionsbäckerei geschlossen wurde, kehrt damit das Ehepaar Karin und Heinrich Pflaum aus dem Ruhestand zurück. 35 Jahre lang hatten sie schon eine Bäckerei betrieben am selben Ort, aber 2020 haben die beiden ihr Geschäft aufgegeben, haben den Laden verpachtet. Jetzt wollte der Pächter den Vertrag nicht mehr verlängern. Die Suche nach einem Nachfolger hat sich sehr schwierig gestaltet. Also sind die Pflaums zurückgekehrt, auch um ein Zeichen für die Zukunft und gegen den Leerstand zu setzen.
1: Drei Schoko und 2 Plus.
2: Im Stadtcafé in der Pegnitzer Innenstadt einkommen und gehen. Es riecht nach frischem Plunder und Kaffee. In der kleinen Backstube schiebt Heinrich Pflaum gerade ein neues Blech Croissants in den Ofen. Vor 6 Jahren ist der 69-jährige Bäcker und Konditormeister in den Ruhestand gegangen. Eigentlich. Die Pächter seiner Bäckerei haben jetzt allerdings den Vertrag nicht mehr verlängert.
3: Wir haben einfach keine Nachfolger gefunden. Und die Wahl war relativ einfach. Entweder Leerstand oder wir betreiben selber.
2: Eine Entscheidung, die er gemeinsam mit seiner Ehefrau Karin getroffen hat. Auch wenn die erstmal gar nicht so begeistert war.
4: Habe ich erst gesagt, na, mach's nicht. Er hat halt immer alles mit Leidenschaft gemacht. Ich unterstütze ihn schon, wo es geht, aber er ist noch der Sprühendere.
2: Jetzt ist sie vor allem für Einkäufe zuständig und immer da, wenn es mal brennt.
4: Aber ich habe gesagt, hinter den Ladentisch stelle ich mich nicht mehr.
2: Muss sie auch nicht, denn zurückgekommen sind nicht nur die Pflaums, sondern auch ihre Mitarbeiterinnen.
5: Ja, wir haben unsere Jobs gekündigt. Wir haben gesagt, es ist so toll hier, es ist einfach wie zu Hause ankommen.
6: Für uns war klar, also auf jeden Fall kommen wir als Team wieder zurück. Und macht richtig Spaß.
2: Das Stadtcafé wurde saniert, gestrichen, neu eingerichtet. An den Wänden hängen Erinnerungsstücke aus der 120-jährigen Geschichte, die die Familie mit der Bäckerei verbindet.
3: Ich habe mit 20 das übernommen, da hat mein Vater Kehlkopfkrebs gekriegt. Da musste ich meine Eltern versorgen. Meine Kinder versorgen, meine Mitarbeiter versorgen, meine Schwestern auszahlen. Da kannst du, da muss laufen. Ne? Aber jetzt in diesem Lebensabschnitt, der Unterschied ist, ob du arbeiten musst oder ob du arbeiten darfst.
2: Der Stadtcafé soll vor allem eins sein, Treffpunkt.
3: Wir haben kein WLAN, aber wir haben einen Tisch, 2 Stühle und 2 Cappuccino. Und dann treffen sie sich da und nicht im Handy. Ne?
2: Und genau das kommt bei den Gästen an.
6: Das hat echt gefehlt, auf jeden Fall. Und es schmeckt auch gut.
7: Da hat man eigentlich drauf gewartet, dass es mal wieder eine Möglichkeit gibt.
8: Alles überragend gut.
9: Und ich bin sehr, sehr froh, dass hier wieder offen ist, weil ich hier immer gerne war. Wobei ich ihm natürlich und seiner Frau natürlich schon lange einen ruhigen Rentenalltag gewünscht hätte. Aber ist doch schön, dass es sowas gibt.
2: Mit ihrer Entscheidung, den Ruhestand noch ein bisschen aufzuschieben, wollen die Pflaums zeigen, auch mit 68 bzw. 69 kann man noch was auf die Beine stellen.
3: Einfach mal was trauen, einfach mal machen.
0: Einfach mal machen, was für ein schönes Comeback in Pegnitz. Christina Kreuzer hat darüber berichtet. Ja, und das klingt dann fast wie bei Alexandra Hoffmann. Für immer ja.

0: Der BR-Schlagermorgen um 8 vor 9. Einem Grashüpfer zuhören, dem Wildschwein übers Fell streicheln und die Ente beim Tauchen beobachten. Das kann man in der Naturkundeabteilung des Museums Hof. Heute Abend wird die nach monatelangen Renovierungsarbeiten wieder eröffnet. Insgesamt können in den Vitrinen rund 800 verschiedene Tierpräparate erkundet werden. Die Museumsleiterin Miriam Rautenberg.
1: In der Naturkundeabteilung haben wir heimische Tiere, aber auch Tiere, die in ganz Europa vorkommen und auch ein bisschen weiter weg. Zum Beispiel den Polarfuchs. Wir haben eine Variante im Winterfell und einen im Sommerfell, dass man das gegenüber hat und sich anschauen kann. Ein Highlight ist immer unser Braunbär. Ansonsten zum Beispiel der Fasan fällt mir jetzt spontan ein. Die verschiedenen Fellfärbungen, die wir auch hier haben, die man sich anschauen kann. Oder auch der Schneehase.
0: Und sie haben ein neues Maskottchen in Hof, nämlich ein Eichhörnchen. Und die jungen Besucher, die können in der umfangreichen Naturkundeabteilung Informationen sammeln an Hör-, Fühl-, Tast- und Riechstationen. Also alle Sinne werden da angesprochen. Und einen Klassiker, den gibt es natürlich auch weiterhin im Museum.
1: Wir haben unsere zwei Dioramen natürlich belassen, weil die super schön sind. Und Diorama bedeutet, dass man eine ideale Lebenswelt nachgestellt hat. Wenn wir jetzt zum Beispiel den Wald nehmen, sehen wir in Diorama spielende Füchse, wir sehen einen Schmetterling, wir sehen einen Mauswiesel, wir haben Bäume, wir haben Sträucher, wir haben Moos, Erde, Blätter. Und unten bei den Vögeln haben wir ein Teichdiorama, da sieht man Enten, Libellen, was man eben so finden kann.
0: Die Naturkundeabteilung des Museums Hof, die wird nach monatelangen Renovierungsarbeiten wieder eröffnet.

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1: Es ist 9 Uhr. Die Nachrichten des Bayerischen Rundfunks mit Clemens Nicol. Die Übersicht. Wirtschaftsweise Schnitzer lehnt Steuersenkungen beim Sprit ab. Prien will Altersbegrenzung bei Social Media noch vor EU-Gesetz regeln. Kanadas Premier äußert sich am späten Vormittag zu EU-Beziehungen. Und das Wetter: im Südosten letzter Regen, sonst Sonne und Wolken bei 17 bis 23 Grad. Berlin. Wirtschaftsexperten haben sich in die Diskussion über Entlastungen von den hohen Spritpreisen eingeschaltet. Die Chefin der sogenannten Wirtschaftsweisen, Schnitzer, sieht die von Unionspolitikern vorgeschlagenen Steuersenkungen skeptisch. Im Morgenmagazin von ARD und ZDF sprach sie von einer Lösung nach dem Gießkannenprinzip. Besser wären aus ihrer Sicht Direktzahlungen für diejenigen, die sich tanken nicht mehr leisten können. Schnitzer räumte aber ein, dass sich das nicht schnell umsetzen lasse, weil erst die Kontodaten aller Betroffenen ermittelt werden müssten. Unionsfraktionschef Frei hatte als möglichen Beginn für die von Kanzler Merz angekündigten Entlastungen den 1. Oktober ins Gespräch gebracht. Um dies zu schaffen, müsste die Bundesregierung sich allerdings bald einigen. Berlin. Bundesfamilienministerin Prien hat die EU-Pläne einer Altersbegrenzung für Social Media begrüßt. Das gestern von EU-Kommissionspräsidentin von der Leyen angekündigte Konzept liege sehr genau auf der Linie, die eine Expertenkommission der Bundesregierung empfohlen hatte. Im Morgenmagazin von ARD und ZDF kündigte Prien an, dass sie im Oktober eigene Eckpunkte für einen nationalen Gesetzentwurf vorlegen will, die ebenfalls ein Social-Media-Verbot für unter 13-Jährige vorsehen. Bei Verstößen der Plattformen gegen die Regeln plädiert Prien für empfindlich hohe Strafen. EU-Kommissionspräsidentin von der Leyen will am Vormittag Details ihrer Pläne vorstellen. Aus ihrem Gesetzesvorschlag soll auch hervorgehen, wie die Kommission die Regeln durchsetzen will und welche Strafen es für die Digitalkonzerne geben könnte. Straßburg. Der Vorschlag von EU-Kommissionspräsidentin von der Leyen, Kanada zu einem assoziierten Mitglied der EU zu machen, sorgt für Diskussionen. Am späten Vormittag hält der kanadische Premier Carney eine Rede im Europaparlament in Straßburg. Im Vorfeld hatte er gesagt, dass er vor allem in den Bereichen Wirtschaft und Sicherheit eine engere Zusammenarbeit mit der EU anstrebe. US-Präsident Trump sagte, eine engere Zusammenarbeit könne eine feindselige Handlung darstellen. Er droht Europa mit höheren Zöllen oder einem Handelsstopp. Kiew. Nach einigen Nächten Pause hat Russland die Ukraine erneut mit heftigen Raketenangriffen überzogen. In der Hauptstadt Kiew wurden nach Angaben von Bürgermeister Klitschko 2 Gebäude beschädigt. Es soll 11 Verletzte geben. Attacken wurden auch aus den südukrainischen Großstädten Dnipro und Saporischschja sowie der Hafenstadt Odessa gemeldet. Dort soll es Verletzte beim Beschuss eines Hochhauses gegeben haben. Das ukrainische Militär flog seinerseits Drohnenangriffe auf Ziele in Russland. Mehrere Flughäfen des Landes mussten zeitweise ihren Betrieb einstellen. San Francisco. Der ChatGPT-Entwickler OpenAI hat erneut Probleme mit einem seiner KI-Modelle gemeldet. Demnach soll ein Chatbot bei einem Testlauf versucht haben, von ihm selbst erstellte Dateien ins Netz hochzuladen, nur um sie bei Antworten als Quelle vorweisen zu können. In einem anderen Fall soll die künstliche Intelligenz verschwiegen haben, dass sie angefragte Dateien einfach erfunden hatte. OpenAI hatte angekündigt, solche Zwischenfälle künftig transparenter zu machen. Hintergrund ist die Sorge von Experten, dass hochentwickelte KI der menschlichen Kontrolle entgleiten könnte. Das Wetter in Bayern? Letzter Regen im Südosten, sonst Sonne und Wolken, Höchstwerte 17 bis 23 Grad. In der Nacht Tiefstwerte zwischen 12 und 6 Grad. Morgen vereinzelt Regen in Franken und der nördlichen Oberpfalz. Am Samstag sonnig und trocken. Am Sonntag nachmittags besonders im Norden und Osten vereinzelt Regen. Höchstwerte am Freitag 16 bis 22, am Wochenende 18 bis 24 Grad. Es ist gleich 9.05 Uhr.
2: Der BR-Schlager Verkehrsservice, die A3 Nürnberg Richtung Linz, zwischen Passau-Mitte und Pocking Behinderungen nach einem Unfall. A9 Nürnberg Richtung Berlin, zwischen Bayreuth-Nord und Bindlacher Berg ein Unfall auf der rechten Spur. Dann die A93 Weiden Richtung Regensburg, zwischen Ponholz und Regenstauf ist die A93 nach einem LKW-Unfall weiterhin gesperrt. Es staut sich, bitte folgen Sie der Umleitungsbeschilderung. A99 Westumfahrung München Richtung Nürnberg, zwischen dem Dreieck München-Südwest und dem Dreieck Feldmoching 13 Kilometer stockender Verkehr. Und dann noch die B15 Landshut Richtung Saalhaupt, zwischen Schirling Nord und der Einfahrt zur A93 Saalhaupt, auch dort ein Unfall. Gute Fahrt.
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2: Schönen Donnerstag. Heute ist ein ganz besonderer Tag, denn der Schlachthof im BR-Fernsehen, der feiert Jubiläum. 30 Jahre ist er jetzt alt und nicht nur Luise Kinseher hat zum Erfolg dieser Sendung beigetragen.
4: Wenn der Niederbayer Gefühle entwickelt, gell, dann sieht er ja den anderen und dann denkt er sich, oh, jetzt hat es mich erwischt. Jetzt ist es soweit und dann wird sie ihm ganz warm ums Herz und alles zittert und dann denkt er sich, ja, jetzt ändert sich jetzt das ganze Leben jetzt. Und dann sagt der Niederbayer, gut, jetzt muss ich das dem anderen aber jetzt auch mitteilen, dass das bei mir jetzt so ist. Und dann sagt der Niederbayer, zwider bist man nicht.
2: Mehr zu 30 Jahre Schlachthof in dieser Stunde hier auf BR Schlager.

0: Die Bellamy Brothers hier im BR Schlagermorgen 9:17 Uhr. Es ist jetzt Leben wie eine Oma. Ja, das liegt offenbar im Trend. In den sozialen Medien zeigen sich junge Menschen auf der ganzen Welt beim Backen, beim Stricken oder beim Spazierengehen. Und auch die Tourismusbranche hat der Trend inzwischen erreicht. Workshops und Aktivitäten, die von älteren Menschen geleitet werden, die sind gerade besonders beliebt. Zum Beispiel ein Kochnachmittag bei italienischen Omas in der Nähe von Rom.
1: Katzen räkeln sich auf warmen Pflastersteinen und vor den Fenstern flattert die Wäsche. In einem verschlafenen Bergdorf in der Nähe von Rom sind Mats und Nelly unterwegs. Hier wollen sie gleich eine italienische Oma besuchen und von ihr lernen, wie man Pasta macht.
2: Wir wollten einfach ein Erlebnis mitnehmen, wo wir uns auch in 10 Jahren daran erinnern werden und nicht einfach nur eine Sightseeing-Tour, die man ja eher so standardmäßig macht.
1: Den Besuch bei der Oma hat das junge Pärchen aus Mönchengladbach im Internet gebucht. Genau wie 5 andere Reisende. Die einen aus den USA, die anderen aus Österreich. Nonna Marisa wartet schon in der Tür, die Hände in die Hüften gestemmt. Oh, was du für tolle Augen hast. Komm her, mein Liebling. Willkommen bei Nonna Marisa. Die Oma küsst ihre Leihenkel und kneift sie in die Wange. Im Wohnzimmer stehen auf einer langen Holztafel Mehl und Eier bereit für den Pastateig. Die Idee für das alles stammt von Unternehmensgründerin Chiara Nicolanti. Sie selbst hat große Teile ihrer Kindheit bei der Oma verbracht und sagt: Omas tragen ein Wissen in sich, das uns dabei hilft, uns nicht zu verlieren in der heutigen Welt, die so schnelllebig ist. Immer mehr Menschen scheinen das ähnlich zu sehen. Die Online-Plattform Get Your Guide verzeichnet einen Anstieg von 50% bei Buchungen von Reiseaktivitäten, die von älteren Personen geführt werden. Und auch, dass die Teilnehmer gerade immer jünger werden, beobachtet Chiara. Eine Gruppe von 20-Jährigen, die zu Oma kommt. Als ich das zum ersten Mal gesehen habe, dachte ich, was machen die? Warum sind die nicht in der Disco? Dann habe ich verstanden, die brauchen genau das. Inzwischen sind es fast 20 Omas, die bei ihr eingestellt sind. Wie Nonna Marisa, die Mats gerade einen kritischen Blick zuwirft. Sein Nudelteig sieht ziemlich runzelig aus.
3: Dann willst du auch irgendwie wie Nonna machen und dafür dann schon irgendwie 50, 60 Jahre Erfahrung.
1: Mit Nonnas Hilfe klappt's am Ende doch. Der widerspenstige Teig verwandelt sich in weiche Farfalle mit Mandelpesto. Mats Freundin Nelly findet's
4: super lecker.
2: Ich glaube, dass man sich noch mal mehr Zeit nehmen sollte, so solche Sachen auch selbst zu machen in Zukunft. Nicht einfach nur Pesto zu kaufen.
1: Mit viel Zeit und Ruhe etwas mit den eigenen Händen machen. Mats und Nelly hat Oma Marisa auf den Geschmack gebracht.
0: Urlaub bei den Omas in Italien, ist das nicht eine schöne Sache? Judith Rubatscher berichtete von dort. Und welcher Titel eignet sich jetzt besser als dieser hier? Bella Italia e Amore. Hier sind Nino De Angelo und Marina Marx.

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0: Und mit Daniel Johnson ist es jetzt genau 9.30 Uhr geworden.
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2: Mit Jana Roller. Am Samstag wird das Oktoberfest in München eröffnet und dann sollen auch die Besucherströme besser gelenkt und überwacht werden. Über 50 Kameras hat die Stadt auf der Theresienwiese installiert, zusätzlich zu den mehr als 50 Kameras der Münchner Polizei. Moritz Steinbacher.
3: Die Stadt will künftig genauer wissen, wie sich die Besucherströme auf dem größten Volksfest der Welt entwickeln und wie man sie steuern kann. Forschende des Fraunhofer-Instituts werten dazu die Bilder der Videokameras auf der Wiesn mit Hilfe von künstlicher Intelligenz aus. Das System zählt, vereinfacht gesagt, die Festbesucher, misst, wie viele sich pro Quadratmeter aufhalten und erkennt, wann und wohin sich die Besucher bewegen, und zwar ohne eine einzelne Person zu identifizieren. Diese anonymen Daten nutzt dann die Universität der Bundeswehr München. Damit können die Wissenschaftler nämlich simulieren, wie sich Menschenmengen auf der Theresienwiese verteilen und welche Maßnahmen, etwa das Sperren von Wegen oder Zugängen, sich konkret wie auswirken.
2: Immer mehr Menschen spenden ihre aussortierte Kleidung. Im Landkreis Unterallgäu ist das zum Beispiel so. Gleichzeitig beklagt das dortige Landratsamt in Mindelheim aber, landet auch immer mehr Restmüll in den Behältern. Florian Regensburger.
4: Fast 120 Tonnen Altkleider und Schuhe haben Menschen heuer bereits in die Container im Landkreis Unterallgäu eingeworfen. Aber auch rund 5 Tonnen Abfälle, die aussortiert werden mussten. Das entspricht einer Zunahme von 15% gegenüber dem gesamten Vorjahr. Laut Johannes Müller, Geschäftsführer der Aktion Hoffnung, die mehr als 1600 Kleidercontainer in Schwaben betreibt, ist beides kein Phänomen, das nur auf das Unterallgäu zutrifft, sondern sei generell zu beobachten. Ein weiteres Problem seien Kleidersäcke, die neben bereits vollen Containern abgestellt würden. Die Abteilung Abfallwirtschaft am Unterallgäuer Landratsamt weist darauf hin, dass auch stark verschmutzte, nasse oder beschädigte Kleidung sowie einzelne Schuhe nicht in den Altkleidercontainer gehören. Als Faustregel gelte, nur solche Textilien und Schuhe sollten eingeworfen werden, die man auch an einen Freund oder eine Freundin weitergeben würde.
2: Nach Mittelfranken. Mithilfe einer Petition wollen Bürger in Zirndorf im Kreis Fürth die Karl-Diem-Straße umbenennen lassen. Andernorts ist das bereits passiert. Karl Diem war Sportfunktionär im Dritten Reich. Michael Reiner berichtet.
5: Karl Diem hat die Olympischen Spiele im Jahr 1936 in Berlin organisiert und er fiel durch antisemitische und rassistische Äußerungen auf. Lange sei er jedoch als politisch unbelastet eingestuft worden, heißt es in der Petition. Forschungen hätten nun aber ergeben, dass er eng mit dem Naziregime verstrickt war. Das hatte zur Folge, dass beispielsweise die Karl-Diem-Halle in Würzburg vor mehr als 20 Jahren einen neuen Namen bekam. Auch an anderen Orten wurden Straßen umbenannt. Zirndorf gehörte zu den wenigen Kommunen in Deutschland, in denen dieser Name noch unverändert stehe. Aus dem Zirndorfer Rathaus gibt es noch keine Stellungnahme zum Thema.
0: Michael Reiner berichtete.
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0: Am frühen Vormittag ist es im Südosten anfangs noch bewölkt, aber meist schon trocken. Ansonsten wechseln sich heute Sonne und Wolken ab. Vormittags ist es gebietsweise auch länger sonnig. Am Nachmittag sind nur im Oberpfälzer und im Bayerischen Wald örtlich Schauer möglich. Die Höchstwerte zwischen 17 Grad im Landkreis Hof bis zu 23 Grad können es im Raum Regensburg werden. Morgen gibt's mehr Wolken als Sonne und vereinzelt regnet es, vor allem in Franken und in der nördlichen Oberpfalz. Am Samstag scheint die Sonne zu einigen lockeren Wolken, es bleibt aber trocken. Die Höchstwerte morgen noch 16 bis 22 Grad, ein bisschen mehr dann am Wochenende, da können es 18 bis 24 Grad werden. Auch Nick P. schaut jetzt in den Himmel, aber eher weniger zum Studium der Wolkenformationen.
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0: viele Jahre lang ein klassisches Hochzeitslied. Welch ein Tag, ein schöner Tag, Mario Jordan, hier auf BR Schlager.
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0: Manchmal wird aus einem Lied, das erstmal keiner haben will, ein Welthit. Genau das ist die Geschichte von The Birds and the Beats von Jewel Akins. Der sang damals bei der Gruppe The Turnarounds. Als ihnen dieses Lied dann angeboten wurde, fanden die anderen Bandmitglieder es ziemlich kitschig und hatten irgendwie so gar keine Lust darauf. Jewel Akins dagegen, der mochte es und nahm das Lied kurzerhand allein auf. Eine ziemlich gute Entscheidung, wie sich zeigen sollte, denn 1965 schaffte es The Birds and the Bees bis auf Platz 3 der US-Billboard-Charts. Im Song geht's um die berühmten Vögelchen und Bienchen, also um Liebe, Küssen und die erste große Verliebtheit, hübsch verpackt in eine eingängige Melodie. Für Jewel Akins blieb's allerdings der einzige große Hit seiner Karriere, später ging er dann ja sogar noch mit den Monkees auf Tour. Bei uns in Deutschland kennen viele den Song wahrscheinlich in einer anderen Version. Drafi Deutscher machte daraus im Jahr 1965 Heute male ich dein Bild, Cindy Lou, und landete damit auf Platz 1. Wir hören jetzt aber das Original Jewel Akins, The Birds and the Bees, unser heutiger BR-Schlager-Musikschatz.

Der BR Schlagermorgen um 11:11. Ein zünftiges Wirtshaus, zwanglose Gespräche am Stammtisch und die Kabarettsendung Ottis Schlachthof war geboren. Auch drei Jahrzehnte später kommentiert eine scharfzüngige Runde im Schlachthof regelmäßig die aktuellen Themen aus Politik und Gesellschaft. Heute der 30. Geburtstag und deshalb sendet das BR-Fernsehen eine Jubiläumsshow. Natürlich zählt der Schlachthof längst zu den Kabarett-Klassikern im deutschen Fernsehen. Aus der Wiege gehoben hatte sie Ottfried Fischer, der in der Jubiläumssendung dann auch im Publikum Platz nehmen wird. Hatte er anfangs noch Laien zu Gast, entwickelte sich das Wirtshaus schnell zur Bühne für die Kabarettszene.

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1: Seit 2013 wird die Kultsendung dann von Michael Altinger und Christian Springer geprägt. In der 90-minütigen Jubiläumssendung blicken die beiden Moderatoren auf die Geschichte des beliebten Formats zurück, das noch immer im real existierenden Wirtshaus im Schlachthof in München aufgezeichnet wird. Legenden wie der leider verstorbene Friedel Fesel sind auch dort aufgetreten.
2: 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Ja, ich kann's noch gar nicht fassen. Ja, ist die krank? Was will die plötzlich wandern? Und wohin? Vielleicht hat sie einen anderen. Tja, das ist dann Pech für ihn.
1: Der Schlachthof im BR Fernsehen, die Jubiläumssendung zum 30. Geburtstag heute Abend um 21 Uhr. Und das war der BR Schlagermorgen. Und gleich nach 10 kommt hier Karin Schubert im BR Schlagertreff. Viel Spaß mit ihr.

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1: 10 Uhr. Die Nachrichten des Bayerischen Rundfunks mit Clemens Nicol. Die Übersicht. Bayerns Justizminister Eisenreich will offenbar zurücktreten. Wirtschaftsexperten sehen Vorschläge zur Entlastung beim Sprit kritisch. Hilfsorganisation Sea-Watch siegt vor italienischem Gericht. Und das Wetter: im Südosten letzter Regen, sonst Sonne und Wolken bei 17 bis zu 23 Grad. München. Bayerns Justizminister Eisenreich von der CSU will nach BR-Informationen sein Amt vorzeitig abgeben. Für 11 Uhr hat Eisenreich zu einer Pressekonferenz eingeladen, auf der er eine persönliche Erklärung abgeben will. Medienberichten zufolge will Eisenreich 2028 auch als Landtagsabgeordneter aufhören. Dort sitzt er seit 2003. Berlin. Die Suche nach dem richtigen Weg zur Entlastung der Bürger an den Zapfsäulen gestaltet sich schwierig. Mehrere Unionspolitiker plädieren für Steuersenkungen. Bundeswirtschaftsministerin Reiche favorisiert eine niedrigere Mehrwertsteuer von 7% auf Benzin und Diesel. Dies sehen die Wirtschaftsweise Schnitzer und IFO-Präsident Fuest skeptisch, weil es auch wohlhabenden Menschen zugute käme. Sie plädieren stattdessen für Direktzahlungen an Personen mit niedrigen Einkommen, räumen aber ein, dass dieser Schritt kaum vor Ende des Jahres umzusetzen wäre. Den SPD-Vorschlag einer Übergewinnsteuer wies Schnitzer zurück, weil eine gerichtsfeste Umsetzung sehr lange dauern würde. Kanzler Merz hatte angekündigt, schnell über Entlastungen zu entscheiden. Unionsfraktionschef Frei sagte, das Ziel müssten Sofortmaßnahmen zum 1. Oktober sein. Berlin. EU-Kommissionspräsidentin von der Leyen will heute ihre Pläne für ein Social-Media-Verbot im Detail vorstellen. In ihrer Rede zur Lage der Europäischen Union hatte sie gestern gesagt, es brauche unterschiedliche Schutzstufen. Keine sozialen Medien für unter 13-Jährige, eigene Accounts erst ab 15 Jahren. Von der CDU-CSU-Fraktion kommt Kritik. Die stellvertretende Unionsfraktionschefin Weisgerber sagte der Augsburger Allgemeinen, das könne nur ein erster Schritt sein. Sie forderte ein risikobasiertes Schutzkonzept mit abgestuften Altersgrenzen. Hier sei auch der nationale Gesetzgeber gefragt, so Weisgerber. Berlin. Die Kommunen haben positiv auf das Vorgehen von Sozialministerin Baas gegen Sozialleistungsmissbrauch reagiert. Der Aktionsplan setze an den richtigen Stellen an, sagte Kai Ruge, Hauptgeschäftsführer des Deutschen Landkreistages, dem Tagesspiegel. Es sei richtig, den Datenaustausch zwischen den beteiligten Behörden zu verbessern, Schlupflöcher zu schließen und den Kommunen wirksamere Instrumente gegen Schrottimmobilien und missbräuchliche Vermietungspraktiken an die Hand zu geben. Baas Pläne beziehen sich vor allem auf Fälle von bandenmäßigem Sozialleistungsmissbrauch. Schwerin. Kurz vor der Landtagswahl in Mecklenburg-Vorpommern hat es ein TV-Duell zwischen SPD-Ministerpräsidentin Schwesig und dem AfD-Spitzenkandidaten Holm gegeben. Im NDR-Fernsehen warf Schwesig der AfD vor, die Wirtschaft im Land und den sozialen Zusammenhalt zu gefährden. Holm sagte, Schwesig polarisiere und schüre Ängste. Die Ministerpräsidentin habe das Bundesland heruntergewirtschaftet. In Mecklenburg-Vorpommern wird am Sonntag ein neuer Landtag gewählt. In den letzten Umfragen lag die AfD knapp vor der SPD. Berlin. Die deutsche Hilfsorganisation Sea-Watch hat einen Sieg vor der italienischen Justiz errungen. Ein Gericht in Neapel hob die 45-tägige Festsetzung des Schiffs Sea-Watch 5 und ein Bußgeld in Höhe von 7.500 Euro auf. Italienische Behörden hatten die Sanktionen am 13. August verhängt und der Besatzung vorgeworfen, nach einer Bergung von schiffbrüchigen Migranten aus dem Mittelmeer nicht vorschriftsmäßig mit zuständigen Stellen in Libyen kommuniziert zu haben. Zum Fußball. In genau einer Woche feiert Jürgen Klopp seine Premiere als Bundestrainer. In diesen Minuten stellt er den Kader für seine ersten Partien vor. Dabei geht es um die Nations League-Duelle gegen die Niederlande, Griechenland und Serbien. Das Wetter in Bayern? Meist trocken, am Nachmittag im Oberpfälzer und Bayerischen Wald örtlich Schauer, Höchstwerte 17 bis 23 Grad. In der Nacht Tiefstwerte zwischen 12 und 6 Grad. Morgen vereinzelt Regen in Franken und der nördlichen Oberpfalz, am Samstag sonnig und trocken, am Sonntagnachmittag besonders im Norden und Osten vereinzelt Regen. Höchstwerte am Freitag 16 bis 22, am Wochenende 18 bis 24 Grad. Gleich 10.05 Uhr.
2: BR-Schlager, der Verkehrsservice, mit einer Meldung. Die A93 Weiden Richtung Regensburg ist zwischen Ponholz und Regenstauf nach einem LKW-Unfall gesperrt. Da staut es sich. Bitte folgen Sie der Umleitungsbeschilderung.
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2: Vorhang auf für eine neue Ausgabe BR-Schlagertreff. Ja, schön, dass auch Sie wieder reinhören. Heute am Tag der Apfeltasche. Lecker, oder? Ja, was habe ich da für Sie im Gepäck? Vielleicht nicht Ihre erste, aber doch eine große Liebe, die zur Musik natürlich. Außerdem klären wir wieder mal auf über eine neue Betrugsmethode. Und was hat unser musikalischer Donnerstagvormittag zu bieten? Also jetzt erstmal die aktuelle Single von Markus, der ist ja als Astronaut unterwegs. Dann habe ich noch Andreas Fulterer und den Auftakt macht Claudia Jung. Atemlos.

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1: Andreas Fulderer um 21:15 hier im BR Schlagertreff. Ganz viele von Ihnen werden diesen Satz wahrscheinlich schon mal gesagt haben. Auf sowas würde ich nie reinfallen. Ja, naja, es gibt mittlerweile so viele Betrugsmaschen da draußen. Ich kann immer noch sagen, da würde ich nie drauf reinfallen, aber ich war wirklich nah dran. Eine enge Freundin von mir ist auf einen Betrug reingefallen, leider, aber auch ein bisschen Gott sei Dank. Deswegen reden wir nämlich jetzt drüber, damit sie es auch besser machen können. Aktuell macht nämlich eine WhatsApp die Runde. Haben auch schon einige Kollegen hier beim BR bekommen. Und zwar mit der Nachricht, kannst du bitte für Clara abstimmen? Sie ist das Kind von Bekannten und nimmt an einem Tanzwettbewerb teil. Oh, darunter gibt es einen vermeintlichen Abstimmungslink. Ja, auf den hätten wir fast gedrückt. Da unterstützt man ja auch gern mal Kinder von Bekannten und Freunden. Ne? Also was uns hier tatsächlich gerettet hat, war eine zweite Nachricht von derselben Freundin. Angeblich liege sie gerade beim Zahnarzt, könne nicht sprechen, brauche aber 600 Euro per Sofortzahlung. Na, da hat es dann aber knackelt. Ne? Denn ich hätte ja kein Problem, besagter Freundin Geld zu leihen, aber ich weiß zu 1000% so, würde sie mich bestimmt nicht danach fragen. Ja, wie sich herausgestellt hat, war das Handy der Freundin gehackt worden. Und dann haben die Betrüger natürlich freie Bahn auf alle Kontakte. Wie das funktioniert, erklärt Michael Petzold vom Polizeipräsidium Mittelfranken.
2: Der Link führt auf eine sehr professionelle Homepage, wo Sie dann, um eben die Abstimmung generieren zu können, Ihre Telefonnummer eingeben müssen und einen soeben versandten Verifizierungscode. Und ab dem Zeitpunkt, wo Sie beides eingegeben haben, können die Betrüger faktisch Ihren WhatsApp-Account übernehmen.
1: Ja, und damit Ihnen das nicht passiert, ist im Endeffekt auch der wichtigste Tipp von Michael Petzold.
2: Ich würde sämtliche Alarmglocken klingen lassen, wenn ich persönliche Daten eingeben muss auf irgendeiner Homepage, sprich Telefonnummern, Verifizierungscodes oder sonstige persönlichen Informationen. Da würde ich erstmal kurz innehalten und vielleicht die Person, die mir diese Abstimmung geschickt hat, auf einem anderen Weg nochmal kontaktieren.
1: Also per SMS zum Beispiel oder einfach mal kurz anrufen. Und wenn Sie merken, dass Ihr eigenes Handy gehackt worden ist, am besten auch sofort Anzeige bei der Polizei erstatten.
2: Machen Sie Screenshots von den Aktivitäten, die durchgeführt werden und stellen uns das zur Verfügung. Für uns ist tatsächlich wichtig, auch wenn Sie meinen, es ist eine Nichtigkeit, aber es ist wirklich wichtig, dass Sie Anzeige erstatten, weil nur so können wir auch Dinge zusammenführen und vielleicht auch Zusammenhänge erkennen, die uns in anderen Ermittlungsschritten dann vielleicht auch weiterhelfen können.
1: Ja, also hellhörig sein. Aktuell gibt es wieder Betrüger, die über WhatsApp tätig werden. Links nicht einfach anklicken, sondern immer erstmal gegenchecken.

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Gute Laune Musik auf BR Schlager heute an diesem 17. September, dem Tag der Apfeltasche. Ja, was ist das wieder für ein kurioser Feiertag, oder? Also wenn es bei der Apfeltasche um die kärntnerische Spezialität geht, da wird ja ein Apfel zerhackt und dann so mit diversen Zutaten vermischt, zu einer Kugel geformt und anschließend paniert und in Fett ausgebacken. Schon gut, aber wir kennen hier ja vor allen Dingen die Industrieapfeltaschen, von denen man ja eigentlich nicht so wirklich weiß, was da genau drin ist. Apfel wahrscheinlich schon. Naja, gönnen wir uns vielleicht mal eine Apfeltasche, oder wie und wo auch immer. Ich habe einen in der Kantine gesehen, fällt mir da ein. Und bevor ich mir die herhole, übergebe ich sie schlemmend in Melodien auf BR Schlager. Ramon Roselli mit seinem aktuellen Titel Alles, was du suchst.

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1: Mit Jana Roller. Am Samstag wird das Münchner Oktoberfest eröffnet und dieses Jahr sollen die Besucherströme besser gelenkt und überwacht werden. Über 50 Kameras hat die Stadt auf der Theresienwiese installiert, zusätzlich zu den über 50 Kameras der Münchner Polizei. Moritz Steinbacher.
2: Die Stadt will künftig genauer wissen, wie sich die Besucherströme auf dem größten Volksfest der Welt entwickeln und wie man sie steuern kann. Forschende des Fraunhofer-Instituts werten dazu die Bilder der Videokameras auf der Wiesn mit Hilfe von künstlicher Intelligenz aus. Das System zählt, vereinfacht gesagt, die Festbesucher, misst, wie viele sich pro Quadratmeter aufhalten und erkennt, wann und wohin sich die Besucher bewegen, und zwar ohne eine einzelne Person zu identifizieren. Diese anonymen Daten nutzt dann die Universität der Bundeswehr München. Damit können die Wissenschaftler nämlich simulieren, wie sich Menschenmengen auf der Theresienwiese verteilen und welche Maßnahmen, etwa das Sperren von Wegen oder Zugängen, sich konkret wie auswirken.
1: Heute früh am Schulzentrum in Marktoberdorf im Ostallgäu. Polizeikontrolle, aber anders als üblich. Zusammen mit Schülern stoppte die Polizei Autofahrer, die auf die Kinder und Jugendlichen keine Rücksicht nahmen. Statt Strafzettel gab's eine Zitrone. Florian Regensburger war dabei.
3: In eine saure Zitrone beißen oder Strafe zahlen. Vor dieser Entscheidung standen heute früh einige Autofahrer in Marktoberdorf, die beim Abbiegen zu Fuß gehende Schüler die Straße nicht queren ließen. Die Polizeibeamten hielten entsprechende Verkehrssünder jeweils an. Die Viertklässler stellten sie dann vor die Wahl, Geld oder Saures. Alle 11 angehaltenen Fahrer wählten den Biss in die Zitrone und zeigten sich im Anschluss einsichtig. Er hoffe, dass das zu einem dauerhaften Lerneffekt führe, sagte Rudolf Wolf Stiening von der Marktoberdorfer Polizei, der die Aktion mit dem Namen Zitronenbeißer organisiert hat. Bei der Zitronenbeißer-Premiere in Marktoberdorf im vergangenen Jahr hatte die Polizei noch 24 Verkehrssünder angehalten.
1: Nach Mittelfranken. Mithilfe einer Petition wollen Bürger in Zirndorf im Kreis Fürth die Karl-Diem-Straße umbenennen lassen. Andernorts ist das bereits passiert. Karl Diem war Sportfunktionär im Dritten Reich.
4: Karl Diem hat die Olympischen Spiele im Jahr 1936 in Berlin organisiert und er fiel durch antisemitische und rassistische Äußerungen auf. Lange sei er jedoch als politisch unbelastet eingestuft worden, heißt es in der Petition. Forschungen hätten nun aber ergeben, dass er eng mit dem Naziregime verstrickt war. Das hatte zur Folge, dass beispielsweise die Karl-Diem-Halle in Würzburg vor mehr als 20 Jahren einen neuen Namen bekam. Auch an anderen Orten wurden Straßen umbenannt. Zirndorf gehöre zu den wenigen Kommunen in Deutschland, in denen dieser Name noch unverändert stehe. Aus dem Zirndorfer Rathaus gibt es noch keine Stellungnahme zum Thema.
1: Michael Reiner berichtete aus Zirndorf und das Neueste aus dem Freistaat finden Sie auch jederzeit auf br24.de und in der br24-App.
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5: Sonne und Wolken wechseln sich heute ab. Vormittags ist es gebietsweise noch länger sonnig. Am Nachmittag sind dann im Oberpfälzer und im Bayerischen Wald örtlich auch Schauer möglich. Ansonsten ist es relativ trocken. Vor allem in Franken frischt der Wind tagsüber ein bisschen auf. Die Höchstwerte heute zwischen 17 Grad im Landkreis Hof und 23 Grad im Raum Regensburg. Die Nacht ist dann teils klar, teils bewölkt. Es kann auch wieder Nebel auftauchen und nach Mitternacht ist es dann in Unterfranken vereinzelt etwas regnerisch. Die Tiefstwerte, die liegen zwischen 6 Grad in manchen Tallagen im Bayerischen Wald und 12 Grad im Landkreis Aschaffenburg. Morgen dann, ja, mehr Wolken als Sonne, vereinzelt regnet es auch, vor allem in Franken und in der nördlichen Oberpfalz. Am Samstag scheint dann weitgehend die Sonne, einige lockere Wolken gibt es und es bleibt trocken. Die Temperaturen in der Nacht dann 13 bis auch mal nur 6 Grad und die Höchstwerte morgen 16 bis 22 Grad und am Wochenende sind es dann 18 bis 24 Grad. Das hört sich doch eigentlich ganz schön herbstlich angenehm warm an.
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5: Mit Musik von Wolle Petri. Verlieben, verloren, vergessen, verzeihen.

Hallo, liebe Freunde von BR Schlager, einen herzlichen Gruß aus Österreich. Hier ist Alessa und ich wünsche euch einen wunderschönen Tag mit BR Schlager.

Alessa im BR Schlagertreff am Donnerstag Vormittag 10:45 haben wir es inzwischen. Denken Sie denn manchmal noch an Ihr erstes Verliebtsein? Ja, das war schon was Besonderes, oder? Und da können wir uns wahrscheinlich alle noch gut dran erinnern, wie er oder sie aussah, wo das war und vor allen Dingen, ganz wichtig, was für Musik da so gelaufen ist. Und die Musik dabei, die interessiert uns hier bei BR Schlager in unserer Facebook-Frage der Woche. Die stellen wir ja jede Woche auf BR Schlager Facebook-Seite und die können Sie auch kommentieren. Und diesmal heißt die Frage, mit welchem Schlager verbindet ihr euer erstes großes Herzklopfen, also die ersten großen Herzklopfmomente. Und da haben uns auch schon einige geantwortet, ganz viele. Anne zum Beispiel, bei ihr klopfte das Herz bei diesem Titel hier.

Santa Maria, aber mit Abstand am meisten genannt, wird dann doch ein Song, der seit ganz vielen Jahren begeistert. Du von Peter Maffay. Und den habe ich auch gleich aufliegen. Ja, bei unserer Facebook-Frage der Woche. Sie können auch noch mitmachen. Mit welchem Schlager verbinden Sie denn Ihre ersten großen Herzklopfmomente? Schreiben Sie uns auch auf unserer BR Schlager Facebook-Seite. So, und hier ist er. Der Titel von Peter Maffay, so oft geliebt und gewünscht. Wir lehnen uns zurück und genießen ihn einfach. Peter Maffay, du.

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1: Um 11 Uhr mit Clemens Niekerl. Der bayerische Ministerpräsident Söder muss sich einen neuen Justizminister suchen. Amtsinhaber Georg Eisenreich will Ende dieses Monats zurücktreten. Eine entsprechende Erklärung liegt dem BR vor. Demnach will er auch den Vorsitz der Münchner CSU abgeben und bei der nächsten Landtagswahl nicht mehr kandidieren. Joachim Viehweger berichtet.
2: In seiner Stellungnahme begründet Eisenreich dies damit, dass er nie sein ganzes Berufsleben Politik machen wollte. Daher habe er sich entschieden, zu einem Zeitpunkt aufzuhören, zu dem er noch jung genug für neue berufliche Aufgaben sei. Eisenreich ist 55 Jahre alt. Er war als 32-Jähriger erstmals in den Landtag gewählt worden, war knapp 5 Jahre Staatssekretär im Kultusministerium und vor seinem Amtsantritt als Justizminister kurze Zeit Minister für Digitales, Medien und Europa.
1: Wer Bahnbeschäftigte, Polizisten oder Rettungskräfte angreift, muss künftig mit härteren Strafen rechnen. Bundesjustizministerin Hubig hat angekündigt, die Mindeststrafe für tätliche Übergriffe auf 6 Monate Haft zu verdoppeln. In schweren Fällen droht mindestens 1 Jahr Gefängnis. Ein entsprechender Gesetzentwurf soll in den kommenden Wochen beschlossen werden, so Hubig im Interview mit den Zeitungen der Funke Mediengruppe. Dieselfahrer müssen an deutschen Tankstellen aktuell so viel bezahlen wie noch nie. 2,45 Euro waren es im Schnitt gestern. Um Autofahrer zu entlasten, sind aus Sicht der Koalitionsparteien mehrere Varianten denkbar.
3: Die Union favorisiert Steuersenkungen. So hat sich Bundeswirtschaftsministerin Katharina Reiche für eine Senkung der Mehrwertsteuer ausgesprochen. Reiche kann sich auch vorstellen, Menschen mit geringem Einkommen durch Direktzahlungen zu unterstützen. Beide Maßnahmen würden den Staat voraussichtlich Milliarden kosten. Die SPD schlägt dagegen Maßnahmen vor, die die Staatskasse nicht belasten. Sie würde gern eine Preisobergrenze einführen, auch bekannt als Preisdeckel. Aus Berlin, Nicole Markwald.
1: Größere Evakuierungsaktion im niederbayerischen Plattling. Dort ist in der Nähe des Bahnhofs ein Blindgänger aus dem Zweiten Weltkrieg entdeckt worden. Das gesamte Areal ist abgesperrt. 300 Meter rund um den Fundort müssen alle Anwohner ihre Häuser und Wohnungen verlassen. Auch mehrere Firmen müssen die Arbeit einstellen, bis die 250-Kilo-Bombe entschärft ist. Der Kampfmittelräumdienst ist schon an Ort und Stelle. Fußball-Bundestrainer Klopp startet mit 2 Mannschaften in die anstehenden 4 Länderspiele in der Nations League. Er hat einen riesigen Kader mit 44 Spielern aufgestellt. Nach 2 Spielen soll das Team komplett wechseln. 11 Spieler sind erstmals in der DFB-Auswahl dabei. Klopp sagte, er habe bewusst viele neue Spieler dazu genommen. Ihm und seinem Team sei ganz, ganz viel Talent ins Auge gesprungen.
4: Die Mannschaften sind darauf ausgerichtet, dass es gut zusammenpasst, oder die Kader sind darauf ausgerichtet, dass es gut zusammenpasst, von den Positionen her, von den Charakteren her, von der Anzahl der erfahrenen Spieler, von der Anzahl der jüngeren Spieler, der etwas unerfahrenen Spieler, die dabei sind. Und dementsprechend ist das die Idee, so viele Eindrücke wie möglich von den Spielern zu bekommen.
1: Das Wetter in Bayern? Meist trocken, am Nachmittag im Osten örtlich Schauer, Höchsttemperaturen 17 bis 23 Grad. In der Nacht Tiefstwerte zwischen 12 und 6 Grad. Morgen vereinzelt Regen in Franken und der nördlichen Oberpfalz. Am Samstag überall sonnig und trocken. An den Temperaturen ändert sich wenig. Es ist gleich 11 Uhr und 4 Minuten.
5: 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Wir blicken auf die Fernstraßen. Da ist mittlerweile ein bisschen mehr los. A3 Passau Richtung Nürnberg. In der Einfahrt Hengersberg ein Unfall. A7 Ulm Richtung Würzburg zwischen Ellwangen und Dinkelsbühl-Fichtenau 6 Kilometer Stau. A7 Fulda Richtung Würzburg zwischen dem Fulda-Dreieck und Bad Brückenau-Wildflecken staut sich's. A8 München Richtung Salzburg zwischen Übersee und Bergen 5 Kilometer Stau. Die A93 Weiden Richtung Regensburg ist zwischen Ponholz und Regensstauf wegen Aufräumarbeiten gesperrt. Es staut sich ab Schwandorf Süd die Strecke. Die Sperre wird noch bis mittags andauern. Es gibt aber eine Umleitung. A94 München Richtung Passau zwischen Paarstetten und Lengdorf, Entschuldigung, ein Unfall. Und A96 Lindau Richtung München zwischen Weißensberg und Wangen Nord 5 Kilometer Stau. Ja, überall, wo es möglich ist, eine gute Fahrt.
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5: Ja, kommen Sie rein, steigen Sie ein. Bei uns sind Sie richtig im BR-Schlagertreff da. Treffen wir in dieser Stunde wieder mal auf unsere Kinoexpertin, die Walli Müller. Die hat einen tollen Tipp für uns. Da geht's aufs Wasser. Ja, und dann testen wir noch Feuerlöscher. Ja, die können im Fall des Falles ja auch Leben retten. Sollten auch funktionieren. Musikalisch bereichern wir Ihren Donnerstagvormittag jetzt erstmal mit Musik von Andrea Berg, Ibo und Bernhard Brink. Du und ich.

0: Das ist der BR Schlagertreff mit Karin Schubert am Mikrofon und einer Walli Müller am Start.
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0: Haben Sie eigentlich auch so Dinge, die Sie eigentlich gerne machen, aber irgendwie fehlt die Zeit? Ja, also bei mir ist es vielleicht mal wieder tanzen gehen oder Yoga machen. Mache ich eigentlich total gerne, schaffe ich aber eigentlich nur zu wenig. Aber wenn ich mir jetzt den Tipp unserer Kinoexpertin Walli Müller mal genauer anschaue, dann habe ich Lust, aufs Wasser zu gehen. Adams 8 heißt der Film, der heute startet. Und da geht es nicht ums SUP-Fahren, sondern ums Rudern. Ist eine wahre Geschichte, die durchaus zu Herzen geht. Walli, wessen Geschichte wird denn da erzählt?
2: Es geht um einen Ruderachter, in dem keine Schnösel aus dem noblen Ruderclub sitzen, sondern mittellose Jungs aus der Provinz. In Ratzeburg, 20 Kilometer vor Lübeck gelegen, hat Ende der 50er Jahre noch nie einer was von Rudersport gehört. Aber es gibt dort großartige Seen und den Mathe- und Sportlehrer Karl Adam, der im Rudern eine ideale Beschäftigung für rumhängende Jungs sieht. Er selbst saß zwar noch nie in einem Boot, kann aber berechnen, wie es geht und meldet seine Jungs frech zu den deutschen Meisterschaften an, obwohl Ratzeburg noch nicht mal einen Achter besitzt.
3: Ich will mal eine These aufstellen. Ob man in Kleinbooten trainiert oder im Achter, macht überhaupt keinen Unterschied. Die Bewegung bleibt die gleiche.
2: Total schön zu sehen, wie der Erfolg ihm recht gibt. Allerdings lernt man auch, dass da nicht unbedingt 8 Freunde in einem Boot sitzen. Es wird viel gestritten, auch über politische Einstellungen. Denn die Vergangenheitsbewältigung in Deutschland ist mit Thema in diesem Film. Aber die Ruderszenen am mitreißendsten.
0: Na, das klingt doch spannend. Danke an Kinoexpertin Walli Müller. Eine wahre Sportgeschichte in den bayerischen Kinos. Adams 8.
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0: Und da kriegen wir wieder gute Laune Musik von Two Man Sound. Charlie Brown.

Das war doch mal ein spannender Filmtipp gerade, oder? Von unserer Walli Müller. Da ging es ums Rudern. Ja, und um einen Bergsteiger geht's heute auch. Reinhold Messner, der wird nämlich 82. Einer der bekanntesten Bergsteiger der Welt. Die Gipfel aller 14 8000er hat er bestiegen. Den Mount Everest als erster ohne Sauerstoff. Und ja, auch wenn er mit 82 jetzt vielleicht nicht mehr auf den Bergen rumkraxelt, Reinhold Messner ist immer noch umtriebig. Er war politisch aktiv, lange Zeit im Europäischen Parlament auch. Und sogar ein Museum hat er gegründet. Also wir wünschen in jedem Fall einen tollen Tag, Reinhold Messner. Happy Birthday! Was kann ich anbieten hier als Ständchen im BR Schlager-Treff? Ein wunderbarer Titel von Peter Alexander, der passt doch, oder? Hier ist ein Mensch. Und dann gibt's noch den aktuellen Titel von Pia Sophie, ein Kuss ohne Liebe.

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0: Oh, wer will schon Küsse ohne Liebe? Wir gucken wieder auf die Aktualität ein bisschen. Es ist 11.30 Uhr geworden, 11:30.
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2: Mit Jana Roller. Es sind gute Nachrichten für den Wirtschaftsstandort Mainfranken. Die Firma Kneipin eröffnet zur Stunde ein neues Werk am Firmensitz in Ochsenfurt-Hohestadt. Das Unternehmen investiert rund 65 Millionen Euro. Christoph Schneider berichtet.
3: Man könne Maschinen bewegen, aber nicht die Menschen dahinter. Die Kneipp-Geschäftsführerin Katharina Höhne spricht von einem klaren Bekenntnis zum Produktionsstandort in der Region Würzburg. Die Produktionsfläche wurde verdoppelt, heißt es von dem Unternehmen. Seit gut 30 Jahren produziert Kneipp in Ochsenfurt-Hohestadt. Das Werk wurde Ende der 90er Jahre aufgebaut. Die Produkte werden weltweit ausgeliefert. Vor 135 Jahren legte Pfarrer Sebastian Kneipp mit Wassertreten im Kneippbecken den Grundstein. Daraus gingen Naturheilprodukte und 1891 die Gründung der Firma Kneipp in Würzburg hervor. Heute ist Kneipp vor allem für Körperpflege bekannt, mit Duschbädern, Körperlotionen und Badezusätzen. In Ochsenfurt werden außerdem Handcremes, Nahrungsergänzungsmittel und frei verkäufliche Arzneimittel wie Arnika-Salbe, Baldrian-Tabletten und Brennnesselprodukte produziert.
2: Große Evakuierung rund um den Bahnhof in Plattling im Landkreis Deggendorf. Rund 400 Anwohner müssen ihre Häuser und Wohnungen verlassen. Der Grund ist eine Fliegerbombe aus dem Zweiten Weltkrieg. Der Sprengkörper war gestern am späten Abend bei Bauarbeiten im Gleisbereich gefunden worden. Einzelheiten von Michael Buchner.
4: Der Bahnhof ist abgesperrt. Der Schienenersatzverkehr wurde auf den Volksfestparkplatz verlegt, so eine Polizeisprecherin zum BR. Der Kampfmittelräumdienst ist vor Ort. Dieser wird die Bombe heute im Laufe des Tages bergen bzw. entschärfen. Es wurde dazu ein Evakuierungsradius von 300 Metern um den Fundort eingerichtet. Rund 400 Menschen sind im betroffenen Gebiet gemeldet. Sie müssen ihre Wohnungen und Häuser verlassen, so Bürgermeister Hans Schmalhofer zum BR. Dazu käme noch einige Firmen, die im betroffenen Gebiet angesiedelt sind. Am Vormittag soll noch die Evakuierung anlaufen. Die Polizei appelliert, den Weisungen der Einsatzkräfte Folge zu leisten. Vereinzelt kann es auch zu Verkehrsbehinderungen kommen.
2: Und über die Evakuierung und die Entschärfung oder Bergung der Fliegerbombe halten wir Sie auch im Netz auf dem Laufenden unter br24.de oder in der br24-App.
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0: Ja, heute ist es gebietsweise auch mal länger sonnig. Nachmittags dann im Oberpfälzer und Bayerischen Wald örtlich ein paar Schauer, sonst bleibt's trocken. Vor allem in Franken weht tagsüber lebhaft ein Wind. Die Höchstwerte 17 bis 23 Grad heute. In der Nacht dann geht's runter auf 12 bis 6 Grad. In Unterfranken kann's dann auch mal wieder regnen. Morgen dann mehr Wolken als Sonne, vereinzelt Regen, vor allem in Franken und der nördlichen Oberpfalz. Am Samstag dann nach örtlichem Nebel wieder sonnig, einige lockere, trockene Wolken. Am Sonntag dann nach freundlichem Anfang des Tages. Ein bisschen Regen kommt dann wieder und ab und an kommt auch dieser lebhafte Wind. Die Tiefstwerte in der Nacht dann 13 bis auch mal nur 6 Grad. Die Höchstwerte morgen 16 bis 22 und am Wochenende sind es dann schon wieder 18 bis 24 Grad.
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0: Laura und Marc im BR-Schlagertreff am Donnerstag. Spendabel sind die beiden. Ne? Ja, wir haben ja heute schon über die Gefahren bei betrügerischen WhatsApps gesprochen. Einer Gefahr, ja, die auch nicht zu unterschätzen ist, begegnen wir jetzt mal. Immerhin zwischen 200 und 300.000 Mal pro Jahr brennt es laut Deutschem Feuerwehrverband in Wohnungen und Häusern. Was manchmal ganze Existenzen zerstört, fängt oft klein an, gerade wenn das Feuer noch am Entstehen ist. Dann kann es eigentlich auch noch gut gelöscht werden, zum Beispiel mit einem Feuerlöscher. Ja, aber welcher ist der passende Feuerlöscher für zu Hause? Und kann ich als Laie so einen Feuerlöscher überhaupt bedienen? Mein Kollege Felix Bnuck hat Feuerlöscher ausprobiert. Felix, wenn ich mir einen Feuerlöscher kaufen will, worauf muss ich da jetzt erstmal achten?
1: Als Privatperson brauche ich keinen großen Feuerlöscher. Maximal so 2 bis 3 Kilo oder Liter Löschmittel reichen. Weil wenn das Feuer so groß ist, dass es von so einem kleinen Feuerlöscher nicht mehr gelöscht werden kann, dann ist es für mich als Laie sowieso viel zu gefährlich. Außerdem wichtig, Pulverfeuerlöscher sollte ich nur fürs Auto oder draußen benutzen. Das Pulver kriecht überall rein und zerstört auch Elektronikgeräte. Das ist ein Albtraum für Innenräume. Wenn zum Beispiel die Pfanne auf dem Herd brennt, dann am besten einen Schaumlöscher benutzen.
0: Mhm. Du hast ja 4 verschiedene Feuerlöschermodelle ausprobiert. Was kam denn dabei raus?
1: Genau, ich habe 2 verschiedene Pulver und 2 verschiedene Schaumlöscher zusammen mit Brandschutzexperten ausprobiert. Ein Markenprodukt wie Gloria, das ist eine bekannte Marke im Bereich von Feuerlöschern. Oder wir haben auf Amazon geschaut, welche Feuerlöscher am häufigsten verkauft werden. Das war zum Beispiel ein No-Name-Produkt, hergestellt in Polen von der Firma Ogniokron. Preislich waren die Feuerlöscher sehr unterschiedlich, zwischen so 30 bis hin zu 80 Euro. Dabei kam vor allem raus, dass auch die günstigen Feuerlöscher gut löschen. Allerdings sollte man bei den Schaumlöschern darauf achten, dass keine PFAS drin sind. Die Stoffe stehen im Verdacht, sehr umwelt- und gesundheitsschädlich zu sein. Schaumlöscher ohne PFAS sind meist als flurfrei gekennzeichnet. Ab Oktober dürfen solche PFAS-Löscher übrigens überhaupt nicht mehr verkauft werden. Und ab 2030 müssen diese dann komplett als Sondermüll auch von mir als Verbraucher entsorgt werden.
0: Mhm. Aber kann überhaupt ein Laie, der noch keine Ahnung von Feuerlöschen und Feuerlöschern hat, irgendwas mit einem Feuerlöscher ausrichten?
1: Das habe ich mich auch gefragt. Generell sagt die Feuerwehr, für eine Privatperson ist am wichtigsten der Eigenschutz. Wenn schon das ganze Haus verraucht ist und in Flammen steht, sollte ich eher die 112 wählen und mich irgendwie in Sicherheit bringen bzw. andere warnen. Aber wenn zum Beispiel eine Pfanne auf dem Herd brennt und ich mutig genug bin, dann würde ich schon sagen, ja, auch ein Laie ohne Vorkenntnisse kann mit einem Feuerlöscher ein Feuer ausmachen. Die Feuerlöscher sind ja auch meistens sehr einfach zu bedienen. Generell gibt es aber auch die Möglichkeit, sowas zu üben an Simulatoren. Zum Beispiel in einer Weiterbildung als Brandschutzbeauftragter in der eigenen Firma. Oder auch manche Volkshochschulen bieten dazu Kurse an.
0: Oder man guckt sich einfach den Feuerlöscher mal genau an, damit man im Notfall ihn dann auch bedienen kann. Danke, Felix Nuck. Er hat für uns mal Feuerlöscher ausprobiert.

Marianne Rosenberg und der fremde Mann, das ist BR Schlager am 17. September, dem Tag der Apfeltasche oder auch Apfelklößchen, wie sie in Österreich genannt werden. Genießen Sie ihn. Oh, mir wird jetzt schon ein Apfel allein helfen. Hab ein bisschen Hunger, ja, kurz vor 12. Gleich kommen die Nachrichten aus aller Welt und dann ja, schauen wir mal, womit wir Ihnen die Mittagsstunde versüßen. Musikalisch habe ich bis dahin noch Sebastian Müller mit einem wunderbaren Kompliment. Gut, schaust aus.

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1: Um 12 Uhr mit Kia Arnzen. Seit Ende 2018 ist der CSU-Politiker Georg Eisenreich bayerischer Justizminister. Damit ist er auch Deutschlands dienstältester Ressortchef. Nun will Eisenreich die Politik aber überraschend verlassen. Vor etwa einer Stunde hat er seinen Rücktritt angekündigt.
2: Ich wollte nie mein ganzes Berufsleben lang Politik machen. Deshalb habe ich mich entschieden, zu einem Zeitpunkt aufzuhören, an dem ich jung genug bin, um neue berufliche Aufgaben machen zu können.
1: Eisenreich will sein Amt demnach bereits Ende des Monats abgeben. Sein Landtagsmandat will er noch bis zum Ende der Legislaturperiode 2028 fortführen. Keine sozialen Medien unter 13 Jahren, kein eigenes persönliches Konto unter 15 Jahren. EU-Kommissionspräsidentin von der Leyen will, dass diese Regeln künftig europaweit gelten. Konkret heißt das, für 13- und 14-Jährige soll es Social Media nur über Accounts geben, die die Eltern ihnen einrichten. Die haben dann einen eingeschränkten Funktionsumfang. Damit gehen die Vorschläge der EU-Kommission teils über die Forderungen von Fachleuten hinaus. Das letzte Wort ist aber noch nicht gesprochen. Jetzt beraten erst einmal die Kommission, das EU-Parlament und Vertreter der Mitgliedstaaten über die Einzelheiten. Die weltweiten Wasserressourcen sind in den vergangenen Jahren knapper geworden. Das geht aus dem jährlichen Bericht der Weltwetterorganisation hervor. Demnach ist die Wassermenge in den Flüssen zurückgegangen, Gletscher schrumpften und in vielen Weltregionen sank der Grundwasserspiegel. Die Tiefststände der Flusspegel in diesem Sommer sind noch gar nicht berücksichtigt. Der menschengemachte Klimawandel, der steigende Wasserbedarf der wachsenden Weltbevölkerung und natürliche Schwankungen spielten bei der Entwicklung der Wasserressourcen eine Rolle, so die WMO. Zwischen Garching an der Alz und Freilassing müssen Pendler und Bahnreisende bis auf Weiteres auf Busse umsteigen. Bei dem Unfall gestern Abend ist das Gleis doch schwerer beschädigt worden. Bei Fridolfing hatte ein Unwetter einen Baum umgerissen, ein Zug entgleiste, schlitterte eine längere Strecke über das Gleisbett, bis eine Weiche den Zug wieder ins Gleis drückte. Deswegen kamen die Fahrgäste mit dem Schrecken davon. Für seine ersten Spiele als Bundestrainer hat Jürgen Klopp einen riesigen Kader aufgestellt. In der DFB-Auswahl für die vier Nations League-Spiele stehen 44 Fußballprofis, also im Prinzip zwei komplette Mannschaften. Viele Spieler werden erstmals im Nationaltrikot auflaufen. Tim Brockmeier mit Einzelheiten.
3: Nur ein paar wenige Spieler werden über die ganzen zwei Wochen am Start sein. Bedeutet, nach den ersten 7 Tagen wird die Mannschaft tatsächlich fast komplett ausgetauscht. Es finden sich bekannte Namen wie Kimmich oder Tah auf der Liste, aber wie schon in den letzten Tagen im Boulevard zu lesen, auch eine ganze Menge neue. So zum Beispiel Hennes Behrens vom FC Augsburg oder auch Bambasé Konté aus Hoffenheim. Es ist die Idee, so viele Eindrücke von den Spielern zu bekommen wie möglich. Gleichzeitig gehen wir in die 4 Matches, um sie alle zu gewinnen, so Jürgen Klopp.
1: Erster Gegner sind die Niederlande nächsten Donnerstag. Das Wetter in Bayern. Am Nachmittag ein Mix aus Sonne und Wolken bei Höchstwerten von 17 bis 23 Grad. Im Oberpfälzer und Bayerischen Wald sind örtlich Schauer möglich. In der Nacht in Unterfranken vereinzelt Regen, sonst trocken, lokal aber neblig. Auch am Wochenende immer wieder einzelne Regengüsse, nur der Samstag wird meist freundlich. Höchstwerte 16 bis 24 Grad. Es ist 12.04 Uhr.
4: BR-Schlager, der Verkehrsservice A7 Füssen Richtung Ulm zwischen dem Dreieck Allgäu und Kempten. 5 Kilometer Stau an einer Baustelle. A7 Ulm Richtung Würzburg zwischen Ellwangen und Dinkelsbühl Fichtenau. 6 Kilometer Stau. A7 Fulda Richtung Würzburg zwischen dem Fulda Dreieck und Bad Brückenau-Wildflecken. Ein Stau. A9 München Richtung Nürnberg zwischen Manching und Denkendorf. Stockender Verkehr und Stau. Die A93 Weiden Richtung Regensburg ist zwischen Ponholz und Regenstauf wegen Aufräumarbeiten gesperrt. Dort müssen Holzstämme weggeräumt werden. Es staut sich ab Schwandorf Süd. Die Sperre wird voraussichtlich noch bis in den Nachmittag andauern. Und es gibt auch eine Umleitung. A96 Lindau Richtung München zwischen Weißensberg und Wangenord. 5 Kilometer Stau.
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4: Mittagsstund auf BR-Schlager. Da haben wir um 12:45 wieder die Schlager-News für Sie. Der Schlagertreff wird zum Treffpunkt der Stars. Und es gibt vielleicht ein Liebes-Comeback. Ja. Aber wir reden auch über Ben Zucker. seine Reibeisenstimme hat für ein frühes Aus gesorgt. In welcher Hinsicht? Erzähle ich Ihnen gleich. In etwa 10 Minuten wissen wir mehr. Bis dahin noch Musik von Vanessa Mai, der Münchner Freiheit und Michelle. Paris

0: Die Münchner Freiheit in die Erschlager-Treff, der Donnerstagsausgabe schon. Und da sprechen wir doch mal über Ben. Gestern Abend ist ja die neue Staffel von The Masked Singer auf Pro7 gestartet. Ja, und für Ben Zucker war das Abenteuer schon nach der ersten Sendung vorbei. Ja, der Schlagerstar, der hatte sich als riesiges Kostüm aus Luftpolsterfolie auf die Bühne gestellt und dabei versucht, seine Stimme zu verstecken. Denn normalerweise erkennen wir Ben Zucker ja schon nach 2 Tönen an seiner tiefen, rauen Reibeisenstimme. Bei The Masked Singer, da sang er deshalb bewusst mit seiner Kopfstimme. Ja, das hat tatsächlich für Verwirrung gesorgt. Das Rateteam mit Verona Poth und Kristall lag genauso daneben wie die beiden Boss-Hoss-Musiker Alec Völkel und Sascha Vollmer. Die tippten sogar auf Ex-Box-Weltmeister Henry Maske. Und auch ein Hinweis von Ben führte die Ratefüchse auf die falsche Spur. Er erzählte nämlich, er sei früher mal Wasserträger für The Boss-Hoss gewesen. Tatsächlich hatte Ben Zucker mehrere Jahre in einem Restaurant im Berliner Prenzlauer Berg gearbeitet, in dem die Band regelmäßig zu Gast war. Ja, clever getarnt war er also, nur hat es trotzdem nicht fürs Weiterkommen gereicht. Gestern Abend wurde Ben Zucker bei The Masked Singer enttarnt. Ja, schade, denn seine Verkleidung hat wirklich funktioniert. Aber ich würde sagen, dann laden wir ihn doch wenigstens zu uns in den Schlagertreff ein, oder? Hier ist er, Ben Zucker mit unseren Liedern.
1: Das sind

Warum haben sie aber auch nicht Nein gesagt? Das ist der BR Schlagertreff am 17. September, der unter anderem auch internationale Tag der Country-Musik ist. Hätten sie es gewusst? Was macht man da draus? Also vielleicht erstmal auf die Historie gucken. Also mit der Wahl des Datums 17. September, da möchte man erstmal eine der Ikonen der Country-Musik ehren. Denn der 17. September ist der Geburtstag des legendären Hiram Hank King Williams Sr. Ja, der hat nur von 1923 bis 1953 gelebt, ist also ziemlich jung gestorben. Aber trotzdem, oder vielleicht gerade wegen seines viel zu frühen Ablebens, gilt er als einer der einflussreichsten und wichtigsten Country-Musiker. Ah, jetzt hier auf BR Schlager haben wir natürlich nicht allzu viel Country-Musik zu bieten, aber schadet natürlich auch nicht, dass wir mal wissen, dass heute der internationale Tag der Country-Musik ist. Was habe ich zu bieten? Ich hätte vielleicht Truckstop. Wie wär's damit? Ich möchte so gern Dave Dudley hören.

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2: Im Studio Gerhard Amberger. Gleich zwei Regionalzüge sind gestern gegen entwurzelte Bäume geprallt. Am Abend verkeilten sich in der Nähe von Poppenricht im Landkreis Amberg-Sulzbach massive Äste unter einem Zug. Es wurde niemand verletzt, die Lokführerin erlitt einen Schock. Und in Oberbayern ist gestern Nachmittag bei Friedolfing ein Regionalzug gegen einen Baum gefahren. Der Zug und das Gleisbett wurden erheblich beschädigt. Henning Pfeiffer berichtet.
3: Der Unfall passierte kurz vor 17 Uhr, als ein Unwetter mit Sturmböen durch den Landkreis Traunstein zog. Mehrere Bäume wurden entwurzelt, einer davon fiel auf das Bahngleis, ein Regionalzug fuhr dagegen. Die Wucht des Aufpralls war so heftig, dass der vordere Teil des Zuges entgleiste und auf dem Schotterbett mehrere hundert Meter weit schlitterte. Dann folgte eine Weiche. Wie die Sprecherin der Bundespolizei Frau Lassing sagte, sorgte die dafür, dass der Zug wieder aufs Gleis zurückgehoben wurde. Die rund 40 Menschen im Zug kamen mit dem Schrecken davon. Sie wurden mit einem Bus abgeholt. Der schwer beschädigte Zug soll im Laufe des Tages abtransportiert werden. Am Gleis sind Reparaturen notwendig, sodass zwischen Garching an der Alz und Freilassing ein Schienenersatzverkehr eingerichtet wurde. Wann auf dem Abschnitt wieder Züge fahren können, ist noch nicht bekannt.
2: Große Evakuierung rund um den Bahnhof in Plattling im Landkreis Deggendorf. Rund 400 Anwohner müssen ihre Häuser und Wohnungen verlassen. Der Grund ist eine Fliegerbombe aus dem Zweiten Weltkrieg. Der 250 Kilogramm Sprengkörper ist bei Bauarbeiten gefunden worden. Michael Buchner berichtet.
4: Der Bahnhof ist abgesperrt, der Schienenersatzverkehr wurde auf den Volksfestparkplatz verlegt, so eine Polizeisprecherin zum BR. Der Kampfmittelräumdienst ist vor Ort, dieser wird die Bombe heute im Laufe des Tages bergen bzw. entschärfen. Es wurde dazu ein Evakuierungsradius von 300 Metern um den Fundort eingerichtet. Rund 400 Menschen sind im betroffenen Gebiet gemeldet, sie müssen ihre Wohnungen und Häuser verlassen, so Bürgermeister Hans Schmalhofer zum BR. Dazu käme noch einige Firmen, die im betroffenen Gebiet angesiedelt sind. Die Polizei appelliert, den Weisungen der Einsatzkräfte Folge zu leisten. Vereinzelt kann es auch zu Verkehrsbehinderungen kommen.
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0: Ja, ein recht schöner Sonne-Wolken-Mix ist das heute. Besonders im Oberpfälzer und im Bayerischen Wald sind auch Schauer möglich. Ansonsten ist es trocken. Die Höchstwerte, die liegen zwischen 17 Grad im Landkreis Hof und 23 Grad im Raum Regensburg. In der Nacht dann teils klar, teils bewölkt. Auch ein bisschen Nebel kann sich bilden. Nach Mitternacht regnet es in Unterfranken vereinzelt. Die Tiefstwerte zwischen 5 Grad in manchen Tallagen im Bayerischen Wald und 12 Grad im Landkreis Aschaffenburg. Morgen dann mehr Wolken als Sonne, vereinzelt regnet es auch, vor allem in Franken und der nördlichen Oberpfalz. Am Samstag scheint dann nach örtlichen Nebelfeldern die Sonne. Einige lockere Wolken gibt es, es bleibt aber weitgehend trocken am Samstag. Und am Sonntag, da ziehen dann ja, im Tagesverlauf von Norden her wieder Wolken auf. Und nachmittags fällt vor allen Dingen zwischen Rhön und Oberpfälzerwald vereinzelt auch Regen. Die Tiefstwerte der Nacht 13 bis auch mal schon nur 6 Grad. Die Höchstwerte am Freitag, also morgen 16 bis 22 und am Wochenende 18 bis 24 Grad.
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0: Mit Irene Shear. Hey Junge, sag das noch einmal.

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0: Amsterdam. Verständigungsschwierigkeiten bei der Mountain Crew. Ja, das scheinen die beiden überwunden zu haben.
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0: Bei Marina Marx und Carsten Walter, da wird gerade kräftig spekuliert. Gibt's etwa ein Liebes-Comeback? Ja, die beiden waren ja schon mal ein Paar, haben sich dann 2023 getrennt und jetzt verbringen sie plötzlich gemeinsam Urlaub auf Sardinien. Am Strand, beim gemeinsamen Singen im Auto und offenbar sogar mit einem gemeinsamen Zimmer in Cagliari. Das zeigen die beiden in ihren Social-Media-Stories. Ja, da wird natürlich dann ganz schnell gerätselt. Sind Marina Marx und Carsten Walter wieder zusammen? Bestätigt haben die beiden das bisher nicht, aber die gemeinsamen Bilder, die sorgen bei den Fans auf jeden Fall für jede Menge Freude. Ja, und ganz zufällig kommt das Ganze natürlich auch nicht. Carsten Walter hat gerade seine neue Single Mr. Right veröffentlicht. Ja, ob er damit vielleicht sogar sich und seine Marina meint? Das wissen wohl nur die beiden. Fest steht, auf Sardinien scheinen sie jedenfalls gerade eine ziemlich gute Zeit miteinander zu haben. Und fest steht ebenfalls, bei Carsten Walter ist gerade einiges los ab dem 2. Oktober. Da bekommt er nämlich noch einen neuen Job bei RTL in der Daily Soap Alles, was zählt. Dort spielt er Robin Fassbender, einen frisch ausgebildeten Koch, der neu im Restaurant Punto anfängt. Na, es kommt dann doch noch ein kleiner Haken. Ausgerechnet Kochen gehört im echten Leben bisher nicht unbedingt zu Carsten Walters größten Stärken. Für seine neue Rolle dürfte er also noch einiges lernen müssen. Ja, vielleicht gibt's ja auf Sardinien gerade mal schon ein bisschen Küchentraining. Wer weiß.
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0: Und hier kommt Nino. Nino De Angelo und Helden.

ja, sind wir nicht alle gefühlte 30? Das heißt nicht, dass die Zeit nicht vergeht. Nein, sie vergeht wirklich. Kurz vor eins haben wir es schon wieder hier im BR-Schlager-Treff. 3 Stunden sind so schnell wie im Flug vorbeigegangen. Ja, da war der BR-Schlager-Treff am 17. September, dem Tag der Apfeltasche. Noch nicht vergessen, genießen Sie diesen Tag. Wir sind schlagermäßig natürlich für Sie da. Jetzt erstmal Schlager pur bis zum Start in den Feierabend mit meinem Kollegen Markus Barleck. Morgen hören wir uns wieder, wenn Sie mögen, ab 10. Lassen Sie es gut gehen. Die Karin Schubert sagt Ade. Für heute einen wundervollen Nachmittag und Abend wünsche ich Ihnen.

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1: Um 13 Uhr mit Kia Arnsen. Die EU will deutliche Einschränkungen für den Zugang von Kindern und Jugendlichen zu sozialen Medien. Kommissionspräsidentin von der Leyen schlägt vor, dass die Plattformen Jugendliche unter 18 nur aufnehmen dürfen, wenn bestimmte Funktionen ausgeschaltet sind. Also kein Endlos-Scrollen mehr, das süchtig machen kann. Und Fremde dürfen keinen Kontakt zu Jugendlichen aufnehmen.
2: Bis 13 bleibt Social Media ganz tabu und zwischen 13 und 15 Jahren sind nur sogenannte Mini-Konten unter elterlicher Aufsicht erlaubt, mit eingeschränkten Funktionen und klaren Zeitlimits. Die Plattformen wären damit außerdem in der Pflicht, das Alter der Nutzerinnen und Nutzer effektiv zu kontrollieren, über technische Wege, wie etwa über die von der EU entwickelte App zur Altersüberprüfung. Der Kids Act geht nun in die Verhandlungen mit dem EU-Parlament und den 27 Mitgliedstaaten. Bundesbildungsministerin Prien hat bereits angekündigt, dass sie den Gesetzesvorschlag grundsätzlich unterstützt. Aus Straßburg, Katrin Schmidt.
1: Gemeinsam sind wir stärker. Das hat Kanadas Premierminister Carney heute in Straßburg im EU-Parlament gesagt. Er will in Schlüsselbereichen enger mit Europa zusammenarbeiten, etwa bei der Sicherheit künstlicher Intelligenz, kritischen Rohstoffen und Zahlungssystemen. Und er begrüßte ausdrücklich den Vorstoß von Kommissionspräsidentin von der Leyen. Die hatte gestern angeboten, Kanada könnte das erste assoziierte Mitglied der EU werden. Anlass für die Annäherung Kanadas an die EU ist der Handelskrieg, den US-Präsident Trump gegen den Nachbarn führt. Bayerns Justizminister Eisenreich gibt sein Amt auf. Das hat der CSU-Politiker am Mittag in einer Pressekonferenz bekannt gegeben. Schon Ende des Monats soll Schluss sein. Bereits während seiner Amtszeit hatte der 55-Jährige immer wieder etwa Seminare an der Uni gegeben. Jetzt will er wieder verstärkt als Rechtsanwalt arbeiten. Aus München, Hans-Joachim Viehweger.
3: Eisenreich sagte, er wolle sich insbesondere den Themen Digitalisierung, Legal Tech, KI und der Unterstützung von Start-ups widmen. Seinen Rückzug als Justizminister begründete er auch damit, dass er seinen beruflichen und privaten Alltag wieder mit mehr Freiheit gestalten wolle, ohne Personenschutz und mit ausreichend Zeit für die Familie.
1: Die Zentralstelle Cybercrime hat Anklage gegen einen Pfleger aus Oberfranken erhoben. Er hat in drei Einrichtungen für Kinder und Jugendliche mit Behinderungen gearbeitet und soll dort seine Schutzbefohlenen missbraucht haben. Zum Teil, indem er intime Fotos machte, zum Teil, indem er sie berührte. Die Betroffenen waren demnach aufgrund ihrer körperlichen und geistigen Einschränkungen nicht in der Lage zu verstehen, was passierte. Dem Beschuldigten droht eine Haftstrafe von bis zu 15 Jahren. Heute in einer Woche startet die deutsche Fußballnationalmannschaft in die Nations League. Das Spiel gegen die Niederlande wird auch das erste unter der Leitung des neuen Bundestrainers Jürgen Klopp. Der hat am Vormittag einen Doppelkader mit insgesamt 44 Spielern bekannt gegeben. Mit dabei sind etwa Joshua Kimmich, Lennart Karl, Jamal Musiala und Tom Bischoff vom FC Bayern sowie Finn Dahmen und Hennes Behrens vom FC Augsburg. Das Wetter in Bayern. Am Nachmittag Sonne und Wolken bei Höchstwerten von 17 bis 23 Grad. Im Oberpfälzer und Bayerischen Wald sind örtlich Schauer möglich. In der Nacht in Unterfranken vereinzelt Regen, sonst trocken, lokal, aber neblig. Auch am Wochenende immer wieder einzelne Regengüsse, nur der Samstag wird meist freundlich. Höchstwerte 16 bis 24 Grad. Es ist 13.04 Uhr. Die Verkehrsmeldungen A3 Nürnberg Richtung Passau zwischen Beratshausen und Laber. Stockender Verkehr nach einem Unfall mit mehreren Fahrzeugen im Baustellenbereich. A7 Füssen Richtung Ulm zwischen Eu-Mittelberg und Betzigau. 4 Kilometer Stau. A7 Fulda Richtung Würzburg zwischen Fuldaer Dreieck und Bad Brückenau Wildflecken. Stau. A8 München Richtung Salzburg zwischen Traunstein-Siegsdorf Ost und Anger. 8 Kilometer Stau. A9 München Richtung Nürnberg zwischen Manching und Denkendorf. Stockender Verkehr und Stau. Die A93 Weiden Richtung Regensburg ist zwischen Ponholz und Regenstauf wegen Aufräumarbeiten gesperrt. Dort müssen Holzstämme weggeräumt werden. Derzeit 8 Kilometer Stau ab Schwandorf Süd. Die Sperre wird voraussichtlich noch bis in den Nachmittag andauern. Es gibt eine Umleitung. A96 Lindau Richtung München. Der Tunnel Eching ist gesperrt. Die Höhenkontrolle wurde ausgelöst. Und B318 Holzkirchen Richtung Rottach-Egern zwischen Bad Wiessee und Rottach-Egern. 2 Kilometer Stau an einer Baustelle. Soweit die Verkehrsübersicht.
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1: Um 14 Uhr mit Kia Arnzen. In Europa sitzen Kinder und Jugendliche im Schnitt 4 bis 6 Stunden pro Tag am Bildschirm. Ein Großteil dieser Zeit entfällt auf Social Media. Die EU-Kommission will jetzt strenge Regeln dafür durchsetzen. Katrin Schmidt fasst zusammen, wie die Beschränkungen aussehen sollen.
2: Das heißt, unter 13 sollen TikTok, Insta und Co. ganz tabu sein. Zwischen 13 und 15 Jahren wären nach diesem Vorschlag nur Mini-Konten erlaubt. Das heißt also unter elterlicher Aufsicht, mit eingeschränkten Funktionen und mit einem Zeitlimit von maximal 1 Stunde täglich. Und wenn man dann 15 ist, könnte man einen eigenen Account anlegen. Aber auch bis 18 Jahre gilt, Plattformen dürfen dir nur die Möglichkeit dazu geben, wenn sie vorher bewiesen haben, dass sie sicher, also jugendsicher sind.
1: Das ist aber noch nicht das letzte Wort. Über die Details verhandelt die Kommission jetzt mit dem EU-Parlament und Vertretern der Mitgliedstaaten. Kanada könnte das erste assoziierte Mitglied der EU werden. Premierminister Carney hat dieses Angebot aus Europa heute ausdrücklich begrüßt, hat sich aber nicht festgelegt, ob er es annehmen will oder nicht. Er hat im EU-Parlament in Straßburg aber angekündigt, dass Kanada in vielen Bereichen enger mit der EU zusammenarbeiten will. Europa und Kanada seien stark, aber gemeinsam noch stärker. Hintergrund ist der Handelskrieg, den US-Präsident Trump mit Kanada angezettelt hat. Bayerns Justizminister Eisenreich macht den politischen Abgang. Zum Ende des Monats will er sein Amt niederlegen und zum Ende der Legislaturperiode auch das Landtagsmandat. Das hat der CSU-Politiker heute überraschend bekannt gegeben. Künftig sollen neue Aufgaben im Vordergrund stehen.
3: Ich möchte perspektivisch wieder als Rechtsanwalt arbeiten und im Bereich Digitalisierung, Legal Tech, KI und der Unterstützung von Start-ups tätig sein. Darüber hinaus möchte ich rechtswissenschaftliche Projekte umsetzen, unter anderem als Mitherausgeber eines Kommentars zur Bayerischen Verfassung.
1: Soweit Justizminister Eisenreich. Ministerpräsident Söder sprach von einer bedauerlichen Entscheidung. Rund um den Plattlinger Bahnhof haben rund 400 Menschen ihre Häuser und Wohnungen verlassen müssen. Und aktuell fahren keine Züge den wichtigen Verkehrsknoten in Niederbayern an. Denn dort ist gestern Abend eine Fliegerbombe aus dem Zweiten Weltkrieg entdeckt worden. Die Ersatzbusse halten am Volksfestparkplatz. Der Blindgänger am Plattlinger Bahnhof soll jetzt geborgen oder entschärft werden. Die erste Länderspielauswahl des neuen Fußball-Bundestrainers Jürgen Klopp steht. Am Vormittag hat er gewissermaßen 2 Kader für die anstehenden 4 Partien der Nations League vorgestellt. Nach der Hälfte sollen sich die Kader abwechseln. Mannschaftskapitän bleibt Joshua Kimmich vom FC Bayern. Ansonsten hat Klopp insgesamt 16 Debütanten berufen. Auftakt in der Nations League ist am kommenden Donnerstag gegen die Niederlande. Das Wetter in Bayern. Am Nachmittag Sonne und Wolken bei Höchstwerten von 17 bis 23 Grad. Im Oberpfälzer und Bayerischen Wald sind örtlich Schauer möglich. In der Nacht in Unterfranken vereinzelt Regen, sonst trocken, lokal aber neblig. Auch am Wochenende immer wieder einzelne Regengüsse. Nur der Samstag wird meist freundlich. Höchstwerte 16 bis 24 Grad. Es ist 16.03 Uhr. Die Verkehrsmeldungen: A7 Füssen Richtung Ulm zwischen Eumittelberg und Betzigau 3 Kilometer Stau. A7 Fulda Richtung Würzburg zwischen Fulda Dreieck und Bad Brückenau Wildflecken Stau. A8 München Richtung Salzburg zwischen Traunstein Siegsdorf Ost und Anger 8 Kilometer Stau. A8 Salzburg Richtung München zwischen Irschenberg und Holzkirchen 6 Kilometer Stau und stockend. A9 München Richtung Nürnberg zwischen Manching und Denkendorf stockender Verkehr und Stau. Die A93 Weiden Richtung Regensburg ist zwischen Ponholz und Regenstauf wegen Aufräumarbeiten gesperrt. Dort müssen Holzstämme weggeräumt werden. Derzeit 8 Kilometer Stau ab Schwandorf Süd. Es gibt eine Umleitung. A96 Lindau Richtung München zwischen Weißensberg und Wangen Nord 5 Kilometer Stau. Und A96 Lindau Richtung München zwischen Schöffelding und Inning 8 Kilometer stockender Verkehr. Die Sperre ist aufgehoben. Soweit die Verkehrsübersicht.
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1: Um 15 Uhr mit Kia Arnzen. Keine sozialen Medien unter 13 Jahren, kein eigenes persönliches Konto unter 15 Jahren. Europaweit soll es künftig strenge Regeln dafür geben, wer sich auf TikTok, Insta und Co. anmelden kann und wie viel Zeit er dort verbringen darf. EU-Kommissionspräsidentin von der Leyen begründet das mit Gefahren in der digitalen Welt.
2: Too many children are being exposed too early.
3: Zu viele Kinder kommen zu früh mit einer Online-Welt in Berührung, für deren Bewältigung sie noch nicht bereit sind. Also einem Umfeld, in dem Mobbing bis ins eigene Zuhause folgen kann und in dem jeder Fehler für immer festgehalten werden kann. Und die Kinder können ins Visier von Betrügern und Sexualstraftätern geraten.
2: Children can be targeted by scams and predators.
1: Die Verhandlungen über Details dürften noch etwas dauern. So lange will Bundesfamilienministerin Prien aber nicht warten und zeitnah für Deutschland ähnliche Altersgrenzen festsetzen. Kanada und die EU wollen näher zusammenrücken. Gestern schon hat das EU-Kommissionspräsidentin von der Leyen angekündigt. Heute hat es auch der kanadische Regierungschef Carney bei einer Rede vor dem EU-Parlament betont. Ihm zufolge könnten Kooperationen in den Bereichen kritische Rohstoffe, Verteidigung, künstliche Intelligenz und Energiesicherheit ausgebaut werden. Mehr von Andreas Meyer-Feist.
4: Die überwältigende Mehrheit der Kanadier befürworte deutlich engere Beziehungen zu Europa, erklärte der kanadische Premier. Kanada sucht nach Wegen, die starke wirtschaftliche Abhängigkeit von den USA zu verringern. Freiheitlich-demokratische Mächte müssten enger zusammenarbeiten, um sich gegenüber den großen Weltmächten zu behaupten, forderte Mark Carney in Straßburg.
1: Seit dem Jahreswechsel werden im Wirtshaus statt 19 nur noch 7% Mehrwertsteuer berechnet. Die Gewerkschaft Nahrung, Genuss, Gaststätten sagt jetzt, dieser Schritt hat sein Ziel verfehlt. Eine Preisstudie ergibt, dass nur 1% der Gerichte auf den Speisekarten günstiger wurde. Im Schnitt gingen die Preise sogar leicht nach oben. Gleichzeitig nehme der Frust beim Personal zu. 7 von 10 Beschäftigten in der Gastronomie denken demnach darüber nach, die Branche zu verlassen. Entwarnung in Plattling. Die Fliegerbombe, die gestern am Bahnhof gefunden wurde, ist entschärft. Der Kampfmittelräumdienst konnte das Geschoss unschädlich machen. Im Umkreis von 300 Metern mussten die Menschen ihre Häuser und Wohnungen räumen. Der Zugverkehr an dem wichtigen Bahnknoten wurde komplett eingestellt. Reisende und Pendler mussten auf Busse umsteigen. Es dürfte noch einige Zeit dauern, bis der Verkehr auf der Schiene wieder läuft, wie er soll. In 2 Tagen startet das Oktoberfest. Bei einigen Fahrgeschäften stehen noch TÜV-Abnahmen an. In den Zelten werden die Küchen getestet und Formalien mit dem Servicepersonal erledigt. Bei einem Rundgang über das Festgelände konnten sich unter anderem die Stadträte ein Bild vom Stand der Dinge auf der Theresienwiese machen.
5: Einige Wirte haben heuer Premiere, etwa Lorenz und Christine Stiftel im Paulanerzelt und das Wirte-Trio im Volkssängerzelt Schützenliesel auf der Eudenwiesen. Dort will übrigens Wiesenchef Christian Schaab wieder selbst zur Klarinette greifen, mit seiner früheren Blaskapelle Harmonie Neubiberg. Ozapft wird am Samstagmittag im Schottenhammelzelt. 2 bis 3 Schläge hat sich der neue OB Krause dafür vorgenommen. Heute wird er dafür extra noch mal üben. Aus München, Birgit Grundner.
1: Das Wetter in Bayern: bis zum Abend oft sonnig bei Temperaturen von 17 bis 23 Grad. Im Oberpfälzer und Bayerischen Wald örtlich Schauer, vor allem in Franken windig. In der Nacht vereinzelt Nebel, in Unterfranken Regen, Tiefstwerte 12 bis 5 Grad. Morgen mehr Wolken als Sonne und vereinzelt Regen bei 16 bis 22 Grad. Am Samstag trocken, am Sonntag wieder etwas Regen. Es ist 15.04 Uhr. Die Verkehrsmeldungen: A3 Passau Richtung Nürnberg zwischen Nittendorf und Laber, 3 Kilometer Stau. A7 Würzburg Richtung Fulda zwischen Bad Kissingen-Obertulba und Bad Brückenau-Volkers, 7 Kilometer Stau. A7 Fulda Richtung Würzburg zwischen Fulda-Dreieck und Bad Brückenau-Wildflecken, Stau. A7 Ulm Richtung Füssen zwischen Kempten-Leubatz und Betzigau, 3 Kilometer Stau an einer Baustelle. A8 München Richtung Salzburg zwischen Traunstein-Siegsdorf-Ost und Anger, 8 Kilometer Stau. A9 München Richtung Nürnberg zwischen Manching und Denkendorf, stockender Verkehr und Stau. Zwischen Ingolstadt Süd und Ingolstadt Nord gibt's Behinderungen durch einen Lkw-Unfall. A96 Lindau Richtung München zwischen Weißensberg und Wangen Nord, 4 Kilometer Stau. Und A96 Lindau Richtung München zwischen Weißensberg und Wangen Nord, 6 Kilometer Stau. Soweit die Verkehrsübersicht.
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1: Um 16 Uhr mit Kia Arnzen. Die EU-Kommission will Kinder und Jugendliche mit neuen Regeln besser vor Risiken im Internet schützen. Damit sie bindend werden, müssten auch Parlament und Rat zustimmen. Darüber, wie die Plattformen dazu gebracht werden sollen, sich an die Vorgaben zu halten, berichtet Tina Hassel aus Straßburg.
2: TikTok, Facebook und Co. müssten jetzt beweisen, dass sie sich an die EU-Vorgaben halten, dass sie keine süchtig machenden Algorithmen verwenden, dass sie Kinder nachts nicht kontaktieren, dass sich die Altersbeschränkungen umsetzen und zwar bevor sie überhaupt Jugendliche erreichen können über ihre Plattformen. Das ist das Neue an diesem EU-Kids-Act. Sollten sie das nicht nachweisen, würden sie in Europa keine neuen Accounts mehr eröffnen können.
1: Schweden steht vor einem Regierungswechsel. Der Regierungschef Kristersson hat seinen Rücktritt eingereicht. Denn seit heute steht fest, das konservative Lager hat die Wahl knapp verloren.
3: Inzwischen wurden auch die letzten Stimmen der Parlamentswahl am vergangenen Sonntag ausgezählt. Das linksgrüne Oppositionslager hat sie mit knapper Mehrheit gewonnen. Mit 176 zu 173 Sitzen im Parlament. Allerdings dürfte es schwierig werden, alle Parteien des linken Blocks zusammenzubringen. Größter Wahlverlierer sind die rechtspopulistischen Schwedendemokraten. Arne Bartram, Stockholm.
1: Nach dem Tod eines 45-Jährigen in Coburg bleibt der mutmaßliche Täter in Untersuchungshaft. Der zuständige Richter hat einen Haftbefehl erlassen. Die Kripo geht von einem Mord aus. Inzwischen ist klar, das Opfer und der Angreifer kannten sich und die Ermittler sind sicher, dass die Tat geplant war. Das Opfer wurde am Dienstag bei einer privaten Party überrascht. Der Täter drang maskiert in die Wohnung ein und stach auf den Mann ein. Gestern wurde der 35-jährige Verdächtige festgenommen. Pendler und Reisende müssen vorerst nicht mehr mit Streiks bei der Bahn rechnen. Die Gewerkschaft EVG hat ihre Drohung zurückgenommen, ab Januar die Arbeit niederzulegen. Denn die Bundesregierung hat die Forderung erfüllt, mehr für die Sicherheit von Bahnmitarbeitern zu tun. Bundesjustizministerin Hubich hat dazu einen Gesetzentwurf vorgelegt. Die Mindeststrafen für Angriffe auf Zugbegleiter, Rettungsdienstler oder Polizisten sollen verdoppelt werden auf 6 Monate. FC Bayern-Mittelfeldspieler Joshua Kimmich bleibt Kapitän der Fußballnationalmannschaft. Das hat Bundestrainer Klopp heute bei der Vorstellung seiner beiden Kader für die anstehenden 4 Nations-League-Spiele bekannt gegeben. Ansonsten gab es aber viel Veränderung. Insgesamt 16 Debütanten wurden nominiert.
4: Wir sehen was in den Jungs, wir sehen ganz viel Potenzial und wollen dabei sein bei der Entwicklung. Und deshalb haben wir neue Gesichter dazugenommen. Und man konnte ja nach der WM das Gefühl haben, dass der deutsche Fußball komplett am Boden ist, wir kein Talent und keine Fußballspieler haben. In den letzten 4 Wochen, als wir da jetzt genauer drauf geguckt haben, ist uns ganz, ganz viel Talent ins Auge gesprungen. Sogar so viel, dass jetzt gar nicht alle dabei sind.
1: Das Wetter in Bayern. Bis zum Abend oft sonnig bei Temperaturen von 17 bis 23 Grad. Im Oberpfälzer und Bayerischen Wald örtlich Schauer, vor allem in Franken, windig. In der Nacht vereinzelt Nebel, in Unterfranken Regen, Tiefstwerte 12 bis 5 Grad. Morgen mehr Wolken als Sonne und vereinzelt Regen bei 16 bis 22 Grad. Am Samstag trocken, am Sonntag wieder etwas Regen. Es ist 16.03 Uhr.
5: Absolut, immer der Zeitpunkt, da schauen wir gemeinsam auf und zu den Straßen. Wir haben die A3 Würzburg in Richtung Nürnberg zwischen Wiesentheid und Schlüsselfeld, 5 Kilometer Stau. A7 Würzburg Richtung Fulda zwischen Bad Kissingen-Opertulba und Bad Brückenau-Volkers, 7 Kilometer Stau. A7 Fulda Richtung Würzburg zwischen dem Dreieck Fulda und Bad Brückenau-Wildflecken staut sich's und die A7 Ulm in Richtung Füssen zwischen Kempten-Leubas und Betzigau, dort haben wir 3 Kilometer Stau. An einer Baustelle und die A8 München Richtung Salzburg zwischen Traunstein, Siegsdorf Ost und Anger 8 Kilometer Stau. A9 München Richtung Nürnberg zwischen Manching und Denkendorf stockender Verkehr bis Stau nach einem LKW-Unfall. Und länger dauert es auch an der A93 Weiden in Richtung Holledau zwischen Regenstauf und dem Kreuz Regensburg 12 Kilometer Stau wegen eines Unfalls. Die A94 München Richtung Passau zwischen Paarstetten und Lengdorf 6 Kilometer Stau und noch die A995 Kreuz München Süd nach München. Hier zwischen Taufkirchen West und Giesing ist die A995 wegen Bauarbeiten in beiden Richtungen gesperrt. Der Verkehr wird hier aber über den Standstreifen geleitet. Aber klar, das dauert auch deutlich länger. Bitte fahren Sie vorsichtig und kommen Sie gut nach Hause.
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5: Aber klar, an diesem Donnerstagnachmittag soll es ja einen geben, der sie nach Hause begleitet, nach Hause bringt. Egal ob bei Wind, bei Wetter, egal ob im Auto, auf dem Radl, in der Bahn, wenn sie vielleicht den Knopf gerade im Ohr haben. Deswegen ist die Frage von Nino De Angelo ganz, ganz schnell beantwortet. Wer bringt dich nach Hause? Ich kann das mal machen. Oder vielleicht die Fahrgemeinschaft, in der Sie gerade eben sind. Oder der Busfahrer oder die Bahn. Irgendwer wird das gut hinkriegen.
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0: Dusty Springfield, the son of a preacher man. Die schönsten internationalen haben wir natürlich auch mit dabei. So kennen sie es bei uns. Und jetzt haben wir es 15 Minuten nach 4 und da gibt's dann immer was?
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0: Ja, und das ist wirklich eine sehr gute Meldung, denn bei uns heißt es ja sehr, sehr häufig, die Polizei, dein Freund und Helfer. In den USA, genauer gesagt in Oklahoma City, da hat das in diesen Tagen aber eher auf die Feuerwehr zugetroffen. Denn die haben da tatsächlich was abgeliefert, was du sonst, glaube ich, so in der Form nicht hörst. Viele hätten da wahrscheinlich eher etwas fauler reagiert. In den USA wird die Feuerwehr nämlich auch bei medizinischen Notfällen gerufen. Und an diesem Nachmittag, da war ein Mann beim Rasenmähen plötzlich zusammengebrochen. Und die Feuerwehrmänner, die kamen. Sie haben erste Hilfe geleistet und den Mann dann auch sofort zum Rettungswagen getragen, dass es eben wirklich auch schnell geht und dass es ihm schnell auch wieder zugeht. Wieder besser geht. Das war quasi das ganz, ganz große Ziel. Aber das war noch nicht alles, denn die Feuerwehrmänner haben ja auch gesehen, da ist was passiert. Der Mann hat ja Rasen gemäht. Und dann haben sie sich nicht einfach in den Feierabend verabschiedet, sondern sich den Rasenmäher geschnappt und das, was er angefangen hatte, auch noch zu Ende gemäht. Das heißt, wenn er nach Hause kommt, dann ist alles gemacht. Das nenne ich mal Engagement. Und das ist auch die richtige Arbeitsauffassung, auf jeden Fall. Ja? Also sogar dieses drüber hinaus. Den Rasenmäher anschmeißen und sagen, das mache ich mal noch fertig. Ja, und so ein guter Mensch bin ich auch. Ich habe auch mal für meinen Nachbarn beispielsweise den Rasen gemäht. Es war auch so abgesprochen, dass ich es mache. Gab aber trotzdem Ärger. Ich war dann irgendwie im falschen Garten. Der andere wollte das gar nicht.
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0: Schlagerpiloten, die Sterne von Santo Domingo, 16.23 Uhr haben wir es jetzt und morgen um diese Zeit, da kommen wir der ARD-Schlager-Hitparade schon näher.
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0: Die bekommen Sie ja immer bei uns auf BR Schlager zwischen 18 und 20 Uhr und dann nochmal die Wiederholung am Samstag zwischen 12 und 14 Uhr. Und dann ist immer die Frage, gibt es eine neue Nummer 1? Oder vielleicht verteidigt auch die aktuelle Nummer 1 die Position. Wir schauen mal schnell auf die Top 3. Das sind Relax auf der 3 aktuell mit dem bayerischen Love Song.
2: Es ist ein bayerischer Love Song.
0: Also bayerisch funktioniert auch national sehr, sehr gut. Andrea Berg ist auf der 2. Das kann uns keiner nehmen, ihr auch keiner.
3: Das kann uns keiner nehmen. 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
0: Und die aktuelle Nummer 1, Graziano zusammen mit Sunrise. Una notte italiana.
2: 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So schön und so wunderbar.
0: Mal schauen, ob das auch so schön und wunderbar nach 5 Wochen bleibt. Denn 4 Wochen sind sie schon dort oben an der Spitze. Und gerade Sunrise, die kennen sich ja aus, diese Spitze zu verteidigen. Aber sag niemals nie. Vielleicht ist es auch die ein oder andere Neuvorstellung, die da morgen durch die Decke geht und plötzlich sich die Nummer 1 erobert. Wir werden es dann wissen. Außerdem sind sie es ja bei uns gewohnt, dass immer Gäste da sind. Und so sieht es auch bei uns aus. Full House. Wir freuen uns auf Matthias Reim. Mr. Verdammt, ich lieb dich ist zu Gast, wird selbstverständlich auch über neue Musik sprechen und über das, was in seinem Leben gerade eben so passiert. Er trennt sich ja gerade von sehr, sehr vielen Gegenständen, wohlgemerkt. Boot verkauft und Villa steht auch zum Verkauf zum Beispiel. Aber auch die Gruppe Wind ist zu Gast, seit 41 Jahren auf der Bühne und die haben auch richtig viel zu erzählen und auch da gibt's neue Musik, auf die wir uns sehr, sehr freuen. Hier sind sie übrigens auch bei uns. Noch mit einem ihrer Dauerbrenner. Millionen Momente

0: Momente.
1: Hallo, liebe Freunde von BR Schlager, einen herzlichen Gruß aus Österreich. Hier ist Alessa und ich wünsche euch einen wunderschönen Tag mit BR Schlager.

0: Der ist neu bei uns. Alessa, zwischen deinen Zeilen einfach mal lesen. Also zwischen den Zeilen sehe ich hier gerade eben nichts, aber die Zeilen selbst kann ich sehen. Das ist sehr gut, denn Pia Sophie wartet auf sie mit dem Kuss ohne Liebe. Das geht nämlich gar nicht. Außerdem ist Udo Jürgens sehr straight und weiß ganz genau, was er will. Ich weiß, was ich will, wartet genauso auf sie. Und wenn sie über 40 sind, bin ich auch, dann ist Brunner und Brunner genau richtig für uns. Kommt dann nämlich auch gleich ein wunderbarer, schöner Klassiker. Aber jetzt erstmal das Wichtigste aus Bayern.
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2: Im Studio Gerhard Amberger. Im tschechischen Atomkraftwerk Temelin ist der Reaktorblock 2 wegen einer Störung im Steuersystem außerplanmäßig vom Netz gegangen. Die Panne gestern hat laut Betreiber den nicht-nuklearen Teil betroffen. Das Kraftwerk liegt etwa 60 Kilometer von der bayerischen Grenze entfernt. Matthias von Lieben.
3: Zwar soll der Reaktor seinen Betrieb im Laufe des Tages wieder aufnehmen, heißt es vom Kraftwerksbetreiber in Tschechien, dennoch sorgt die Panne für Unruhe, etwa bei Eike Halicki. Der ehemalige Vorsitzende der Bayerischen Grünen engagiert sich auch in der Passauer Plattform für Energiewende und gegen Atomgefahren.
4: Das ist ein Warnsignal in der Gemengelage, in der in Tschechien Atompolitik geschieht. Also da sind viele Dinge zusammen, die natürlich Ängste schüren müssen.
3: Atomkraftgegner wie Halicki halten das AKW Temelin schon lange für besonders störanfällig. Es kombiniert russische und amerikanische Leittechnik. Der aktuell betroffene Reaktor musste bereits im Januar vom Netz genommen werden. In Tschechien soll der Anteil der Atomkraft am Strommix bis 2040 auf mehr als 50% steigen. Mit neuen Reaktoren, längeren Laufzeiten und geplanten kleinen modularen Reaktoren. Unter anderem am Standort Temelin.
2: Bayern wird ein Schwerpunkt des bundesweiten Protesttags gegen Stellenabbau und Werksschließungen in der Autoindustrie. Die IG Metall hat für Montag in über 50 Betrieben in Bayern Aktionen angekündigt. Öffentliche Veranstaltungen soll es unter anderem in Ingolstadt, München und Nürnberg bei Audi, BMW und Bosch geben. In vielen Firmen sollen die Protestaktionen jedoch intern und nicht öffentlich stattfinden. Die Proteste kommen kurz vor Beginn der diesjährigen Tarifverhandlungen in der Metallindustrie. In 2 Tagen startet das Münchner Oktoberfest. Heute hat die Stadt bei einem Rundgang vorgestellt, was die Wiesn in diesem Jahr zu bieten hat und wie weit der Aufbau ist. Birgit Grundner.
5: Oberbürgermeister Dominik Krause hat seine Favoriten schon verraten.
6: Mein Lieblingsfahrgeschäft ist das Riesenrad, aber den Olympia-Looping fahre ich auch gerne.
5: In das wilde Chaos-Pendel will er dagegen erst nach einer Mutmach-Mass einsteigen, wie er sagte. Das ebenfalls rasante Shake'n'Roll macht vorerst sowieso nur Leerfahrten. Es muss morgen noch vom TÜV abgenommen werden. Endspurt auch in den gut 40 Zelten. Im Armbrustschützenzelt zum Beispiel wurde am Vormittag die Küche getestet. Einige Wirte haben heuer Premiere. Etwa Lorenz und Christine Stiftel im Paulanerzelt und das Wirte-Trio im Volkssängerzelt Schützenliesel auf der Eudenwiesen. Ozapft wird am Samstagmittag im Schottenhammelzelt. 2 bis 3 Schläge hat sich der neue OB Krause dafür vorgenommen. Heute wird er dafür extra noch mal üben.
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0: Wollen wir da mal gemeinsam hinschauen? Mach mal gerne. Die letzten Wolkenfelder, die sind ja soweit jetzt auch weg. Die Sonne ist mehr und mehr durchgekommen. Das war auch das Ziel, dass es so bis zum Abend hin sein wird. Und es bleibt auch weiterhin überall trocken. Aber halt doch schon frischer. 17 bis 20 Grad. Das ist noch okay. Also beim Draußensitzen ohne Jacke ist, glaube ich, zu frisch. Aber möglich ist es natürlich. Schauen wir nach morgen. Schauen wir auf den Freitag. Ein sehr solider Tag. So ein kleiner Sonne-Wolken-Mix. Regional zieht vielleicht mal so eine harmlose, kleine, schwache Wolkenfront durch. Regen soll es wohl keinen geben. Und wenn, dann sehr, sehr wenig. Also so Tröpflersweiß, sagt man zum Beispiel in Franken. 19 bis 21 Grad sind für morgen die Temperaturen. Und der Samstag schauen wir auch noch gerne hin, was da mit uns los ist, weil da hat die Sonne gesagt, ach Gott, also 20 Grad finde ich nicht gut. Vielleicht schaffen wir es doch wieder auf bis zu 25 zu kommen. Also es wird tatsächlich spürbar wärmer sein, pünktlich zum Oktoberfestauftakt dann in München. Ob es schon echtes Kaiserwetter wird, weiß ich nicht, aber 22 bis 24 Grad ist okay und vermutlich auch keine Wolke am Himmel. Also ja, Regenschirm und Dirndl schaut auch komisch aus. Vermutlich werden sie den nicht brauchen.
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0: Na, dann muss Liebe mit dazukommen, wenn Pia Sophie einen Kuss annimmt. Ist neu bei uns, ein Kuss ohne Liebe hier auf BR Schlager. Das ist ihr Nachmittag, das ist ihr Feierabend, das ist ihr Schatz.
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0: Ein musikalischer und manchmal wird aus einem Lied, das eigentlich keiner haben will, ein Welthit. Genau das ist die Geschichte von The Birds and the Bees von Jule Akins. Jule Akins, der hat damals bei einer Gruppe gesungen, haben sich The Turnarounds genannt, vielleicht auch schon mal gehört davon. Und dann ist es ja immer so, dass Bands auch Lieder angeboten werden. Auch bei Solokünstlern ist das der Fall. Und dann können sie sagen, passt oder passt nicht. Manchmal sagt das Management auch, wir machen das. In diesem Fall haben die Bandmitglieder gesagt, das finden wir kitschig, das finden wir doof, da haben wir keinen Bock drauf. Aber der Jule Akins hat gesagt, ich mag das Lied und ich möchte es gerne machen. Also hat es alleine aufgenommen. Und das war eine sehr gute Entscheidung. Denn 1965 hat es dann The Birds and the Bees bis auf Platz 3 in den US-Billboard-Charts geschafft. Und für Jule Akins blieb es ja so mehr oder weniger ein One-Hit-Wonder. Der einzige große Hit in seiner Karriere. Aber dank diesem Song durfte er sogar mit den Monkees damals auf Tour gehen. Und bei uns in Deutschland kennen sie die Melodie wahrscheinlich auch, weil Drafi Deutscher auch ein paar Monate später daraus sein Heute male ich dein Bild Cindy Lou draus gemacht hat. Damit ging es übrigens auf Platz 1. Wir sind aber in diesem Falle mal beim englischen Original, Jule Akins and the Birds and the Beats, 1965. Was zum Schunkeln. Auf geht's hier auf BR Schlager, unser Musikschatz.

Gigi Anderson und Manana, Manana. Also ich weiß nicht, ob Sie gerade eben vielleicht unterwegs sind und ich weiß nicht, wie Ihre Internetverbindung ist, aber bitte bewahren Sie Ruhe. Ich kenne das ja selbst. Ich wohne ja auch auf dem Land und auf dem Dorf. Ich werde definitiv meinen Anbieter wechseln zum Beispiel, weil ich teilweise überhaupt nichts mehr machen kann. Das, was allerdings ein Dorf in Indien getätigt hat, das machen wir bitte nicht. Da hat sich ein Dorf seit 2 Jahren beschwert über schlechtes Internet. Weil viele von den Verträgen waren mit 5G-Tarifen ausgestattet, also wurde auch bezahlt dafür, aber das kam halt nie an. Ja? Und dann war mal jemand vor Ort, ein Techniker des Anbieters, um die Störung zu überprüfen. Und die Menge war so sauer, die haben kurzerhand den Techniker hergenommen und haben den an den Funkmast angebunden und gefesselt. Mit der Bitte, dass das jetzt alles besser wird. Das ist doch keine Lösung. Ich kann doch niemanden fesseln. Der wird doch der Empfang nicht besser. Man kann zwar vielleicht von sehr intensiver Kundenbindung sprechen, aber ob das hilft, ich weiß nicht. Hier ist Maite Kelly und danach Luca Henny. Und der spielt wenigstens Trompete. Vielleicht hat das geholfen. Ja?

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1: Um 17 Uhr mit Kia Arnzen. In Europa sitzen Kinder und Jugendliche im Schnitt 4 bis 6 Stunden pro Tag am Bildschirm. Ein Großteil dieser Zeit entfällt auf Social Media. Die EU-Kommission will jetzt strenge Regeln für die Plattformen durchsetzen. Katrin Schmidt fasst zusammen, wie die Beschränkungen aussehen sollen.
2: Das heißt, unter 13 sollen TikTok, Insta und Co. ganz tabu sein. Zwischen 13 und 15 Jahren wären nach diesem Vorschlag nur Mini-Konten erlaubt. Das heißt also unter elterlicher Aufsicht, mit eingeschränkten Funktionen und mit einem Zeitlimit von maximal 1 Stunde täglich. Und wenn man dann 15 ist, könnte man einen eigenen Account anlegen. Aber auch bis 18 Jahre gilt, Plattformen dürfen dir nur die Möglichkeit dazu geben, wenn sie vorher bewiesen haben, dass sie sicher, also jugendsicher sind.
1: Das ist aber noch nicht das letzte Wort. Über die Details verhandelt die Kommission jetzt mit dem EU-Parlament und Vertretern der Mitgliedstaaten. Die Bundesanwaltschaft hat einen mutmaßlichen Islamisten in Brandenburg festnehmen lassen. Der Mann soll Anschläge geplant und sich dazu eine Schusswaffe besorgt haben. Das haben die Ermittler mitgeteilt. Die Einzelheiten von unserem Terrorismusexperten Michael Götschenberg.
3: Der 24-Jährige wurde heute durch Spezialkräfte in Eberswalde im Landkreis Barnim festgenommen. Der Mann ist irakischer Staatsangehöriger. Der Generalbundesanwalt beschuldigt ihn, im Frühjahr des vergangenen Jahres mit weiteren Personen einen Anschlag auf eine Kirche in Bremen geplant zu haben. Außerdem soll er nach Überzeugung der Ermittler versucht haben, eine terroristische Vereinigung zu gründen. Diese sollte offenbar nach seinen Vorstellungen dem sogenannten Islamischen Staat angegliedert werden.
1: Bayerns Justizminister Eisenreich steigt aus der Politik aus. Das hat er heute überraschend bekannt gegeben. Und auch, dass er sein Amt nach fast 8 Jahren schon Ende des Monats abgibt. Im kommenden Jahr will Eisenreich auch als Münchner CSU-Bezirksvorsitzender aufhören und 2028 als Landtagsabgeordneter. Als Grund gab er an, wieder als Rechtsanwalt arbeiten zu wollen. Ministerpräsident Söder sagte, er bedauere die Entscheidung, sie verdiene aber Respekt. Wer Eisenreich nachfolgt, soll kommende Woche feststehen. In der Nähe des Frankfurter Flughafens ist ein Mensch an den Folgen einer Ansteckung mit Malaria gestorben. Es ist der 3. Fall seit Juli. Die Gesundheitsbehörden gehen davon aus, dass infizierte Mücken an Bord von Flugzeugen nach Frankfurt gelangt sind. Nach Angaben des Robert-Koch-Instituts ist die sogenannte Flughafen-Malaria selten, aber sie kommt ab und zu dann eben doch vor. Das Gesundheitsamt rät den Menschen, die am Frankfurter Flughafen arbeiten oder in der Nähe wohnen, konsequent auf Mückenschutz zu achten. Eigentlich ist es in Deutschland zu kalt für die Mücken, die die Tropenkrankheit übertragen. Auf der Münchner Theresienwiese laufen die letzten Testfahrten und die technischen Abnahmen für das Oktoberfest. Heute gab es den traditionellen Wiesenrundgang des Stadtrats. Am Samstagmittag wird Dominik Krause als Oberbürgermeister zum ersten Mal das erste Fass anzapfen. Der Grünen-Politiker will das mit 2 bis 3 Schlägen schaffen. Das Wetter in Bayern bis zum Abend oft sonnig bei Temperaturen von 17 bis 23 Grad. Im Oberpfälzer und Bayerischen Wald örtlich Schauer, vor allem in Franken windig. In der Nacht vereinzelt Nebel, in Unterfranken Regen, Tiefstwerte 12 bis 5 Grad. Morgen mehr Wolken als Sonne und vereinzelt Regen bei 16 bis 22 Grad. Am Samstag trocken, am Sonntag wieder etwas Regen. Es ist 17.04 Uhr.
4: Das ist der gemeinsame Blick in Richtung oder auf die Straßen in Bayern natürlich. Hier ist die A3 von Nürnberg in Richtung Passau. Da geht wenig zwischen Schwarzach und Hengersberg, 8 Kilometer stockend. Dann haben wir die A6 von Pilsen nach Nürnberg zwischen Ahlfeld und Altdorf-Leinburg. 3 Kilometer Stau nach einem Unfall auf der linken Spur. Die A7 Würzburg Richtung Fulda zwischen Bad Kissingen-Obertulba und Bad Brückenau-Volkers, 7 Kilometer stockend. A7 Fulda Richtung Würzburg zwischen dem Dreieck Fulda und Bad Brückenau-Wildflecken, 12 Kilometer Stau wegen Bauarbeiten und A8 München in Richtung Salzburg zwischen Traunstein-Siegsdorf-Ost und Anger, 7 Kilometer stockend. A99, die Westumfahrung München nach Nürnberg, zwischen dem Dreieck München-Südwest und Lochhausen, 5 Kilometer stockend und A99, Westumfahrung München Richtung Lindau, zwischen Fördmanning-Nord und dem Allacher Dreieck, 10 Kilometer stockend bis Stau und die A995, da sind wir beim Kreuz München-Süd, nach München zwischen Taufkirchen West und Giesing wegen Bauarbeiten in beiden Richtungen hier die A995 gesperrt. Der Verkehr wird aber über den Standstreifen geleitet, aber das dauert seine Zeit. Eine gute Fahrt und gutes Ankommen.
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4: Jetzt um kurz nach fünf. Hallo. Und da ist sie wieder einmal in den Schlagzeilen, obwohl sie leider nicht mehr unter uns ist, Prinzessin Diana. Es gibt ein Buch über sie, das ist bereits fertig und es erscheint in der nächsten Woche, geschrieben worden von ihrem Bruder Charles Spencer. Und es sind die ersten Auszüge draußen und es sorgt jetzt schon für Furore, vor allem in England und dann vermutlich auch bei uns. Warum, schauen wir uns sehr, sehr gerne gleich an. Vorher ist auf jeden Fall noch Zeit für Kerstin Ott. Ihr Herzbewohner ist unterwegs. Laura und Marc geben eine Runde aus. Eine Runde Liebe in diesem Falle, kann aber nie schaden. Und ihn habe ich dieses Jahr noch mal live angeguckt. Ich weiß nicht, wie lange er noch machen wird, der Peter Cornelius. Aber den hat er auch gespielt. Das war seine Zugabe. Und die Leute mussten dreimal ganz, ganz, ganz, ganz, ganz laut anfeuern. Dann kam er wieder, dann ging er wieder. Und dann hat er gesagt, natürlich spiele ich den noch, weil der hat mich auch populär gemacht. Du entschuldige, ich kenne die. Peter Cornelius aus Österreich, hier bei uns auf BR Schlager.

0: Ortsbewohner Kerstin Ott hier auf BR Schlager. So, es wird königlich. Ja. Aber es brodelt. Es brodelt im britischen Königshaus, nachdem ja Harry und Meghan ihre Rückkehr wochenlang damit die Schlagzeilen bestimmt haben. Jetzt gerät irgendwie der König selbst ins Visier. Grund ist ein neues Buch über Prinzessin Diana, das kommende Woche erscheinen wird, 22. September. Und es ist geschrieben worden von ihrem Bruder, von Charles Spencer. So hieß sie ja mit Mädchennamen. Und Lisa Marie Rülling ist für uns, für BR Schlager in London. Das Buch ist noch gar nicht draußen und die ersten Auszüge, die haben schon für ordentlich Diskussionsstoff gesorgt. Warum denn? Was genau steht denn da drin?
1: Es geht darin um einen Streit zwischen Charles Spencer, dem Bruder von Diana, und dem damaligen Prinz Charles. Abgespielt haben soll sich das kurz nach Dianas Tod. Und dabei ging es anscheinend darum, ob Prinz William und Prinz Harry bei der Beerdigung ihrer Mutter wirklich hinter dem Sarg herlaufen sollen. Prinz Charles, der soll dafür gewesen sein, und ihr Onkel Charles Spencer war anscheinend dagegen. Und da soll Prinz Charles, so steht es in dem Buch, den Satz gesagt haben: "Ich bin mir sicher, sie wird schon bald vergessen sein." Und das ist natürlich ein hartes Statement, gerade weil Diana in Großbritannien bis heute ja regelrecht verehrt wird. Der Palast hat deshalb ein Statement rausgegeben, in dem es mehr oder weniger heißt, Trauer könne den gesunden Menschenverstand und auch die Erinnerungen trüben. Und das heißt ja mehr oder weniger, diese Aussage von Charles Spencer, die stimmt nicht. Und das ist total bemerkenswert, denn der Palast hat eigentlich die Regel, sich nie zu Büchern oder solchen Veröffentlichungen zu äußern. Und daran merkt man, wie viel Schlagkraft dieser Auszug aus dem Buch hatte.
0: Ja, das klingt auch schon irgendwie nach schmutziger Wäsche. Und nach sehr viel Konfrontation mit dem Königshaus, was ist vielleicht noch über den Inhalt des Buches bekannt? Weil das ist ja nicht das Einzige.
1: Charles Spencer hat schon vor der Veröffentlichung gesagt, dass er jetzt, fast 30 Jahre nach dem Tod seiner Schwester, mit einigen Gerüchten und auch Falschdarstellungen über sie aufräumen will. Charles Spencer hat ja seit der Beerdigung von Diana, wo er die Trauerrede gehalten hat und dafür auch viel Anerkennung bekommen hat, sich nie mehr so umfassend zu seiner Schwester öffentlich geäußert. Er sagt, ihm sei es jetzt wichtig, sozusagen seine Version und sein Bild von Diana zu veröffentlichen, weil so viele Lügen verbreitet würden. Es ist jetzt zu erwarten, dass in den kommenden Tagen vor der eigentlichen Buchveröffentlichung noch mehr brisante Geschichten rauskommen, denn Charles Spencer hat einen exklusiven Deal mit der Boulevardzeitung Daily Mail und da wird wohl ab heute Abend jeden Tag ein neues Detail oder ein neuer Auszug aus dem Buch veröffentlicht. Mhm. Und da könnte es dann in den kommenden Tagen zu noch mehr Unruhe im royalen Haushalt kommen.
0: Ja, das ist anscheinend ja auch zu befürchten. Die britische Boulevardpresse ist noch dazu bekannt für die harten Bandagen. Also da kommen noch einige Schlagzeilen auf den König und auf die Königsfamilie zu. 22. September erscheint das Buch von Charles Spencer und es gilt schon jetzt als eines der meist erwarteten Bücher des Jahres. Und wenn das draußen ist, da gibt es mit Sicherheit wieder Knatsch im Königshaus. Oh,

Sie wissen, was ich meine. Und Charles, der wäre dann wahrscheinlich am liebsten in einem Bungalow in Santa Nirgendwo. Da ist aber kein Platz. Da ist ja schon Ivo. Hm? Ja.

Ja, und hier Clan, jede Nacht mit dir ist Wahnsinn. Ein Wahnsinn ist auch, was Daniel Johnson abliefert. Ein Supersong nach dem nächsten und er träumt einfach noch. Aber er träumt nicht von irgendwas, er träumt von dir. Echt?

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1: Tja, wir träumen zusammen mit Daniel Johnson, mit seiner neuen Single, dann gleich in ein paar Sekunden. Vorher noch was Wichtiges für alle Fans von Musicals.
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0: Ich träum dich, Daniel Johnson, ganz neu bei uns. Und wenn wir über neue Musik sprechen, dann muss auch über die Mountain Crew gesprochen werden. Denn die haben wieder den Supertitel rausgebracht. So wie der Octopus damals ist es jetzt Amsterdam. Und das reimt sich so, so gut. Und es macht so viel Spaß jetzt dann gleich. Die Mountain Crew ganz neu auf BR Schlager Amsterdam. Ein paar Sekunden, sagen wir lieber Minuten. Und dann spielen wir die neue Single so gerne. Das macht Spaß, ja.
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2: Im Studio Gerhard Amberger. Bayerns Politiker kommen zurück aus der parlamentarischen Sommerpause. Die Fraktionen gehen in Klausur. Schauen wir nach Nürnberg. Da geht es bei den Grünen vor allem um die Energieversorgung und den Ausbau der Windkraft in Bayern. Zum Auftakt ihrer Klausur hatten sich die Grünen prominente Gäste eingeladen. Jonas Wengert berichtet.
3: Ex-Siemens-Chef Joe Käser auf der einen, Fußball-Weltmeister Philipp Lahm auf der anderen Seite. Und zwischen Wirtschaft und Sport, Grünen-Fraktionschefin Katharina Schulze. Beim Klausurauftakt in Nürnberg sagte Ex-Fußballer Lahm, er wünsche sich eine politische Mitte, die als Team gemeinsam vorangehe. Der frühere Top-Manager Käser forderte eine sozial-ökologische Marktwirtschaft. Beim Klimaschutz dürfe Deutschland aber keinen nationalen Alleingang unternehmen. Die Grünen wollen bei ihrer Klausur einen Beschluss zur Windkraft fassen. CSU-Ministerpräsident Markus Söder müsse sich in Berlin mehr für bayerische Interessen einsetzen, sagte Fraktionschefin Schulze. Bei der Windkraft werde der Süden benachteiligt, es brauche eine Südquote.
4: Bei den vergangenen beiden Ausschreibungen gingen von über 900 Zuschlägen gerade einmal 13 nach Bayern, obwohl hier Hunderte von Projekten bereitstehen. Deswegen ist es so wichtig, dass wir diese Südquote Wind haben, denn natürlich entlastet das das Netz.
3: Die Grünen-Forderung: 10 zusätzliche Gigawatt Windenergie in Bayern und Baden-Württemberg genehmigt bis Ende 2028. Dafür müsste sich die Anzahl der aktuellen Windräder etwa verdoppeln. Am Abend hat die Fraktion in Nürnberg zum Bürgerdialog geladen.
2: Einige Bewohner eines Altenheims in Grafenau im Bayerischen Wald haben gesundheitliche Beschwerden. 13 Senioren sind in Krankenhäuser in der Region gebracht worden. Dort sollen sie untersucht werden. Eine Lebensgefahr bestehe nicht, so die Polizei. Die Bewohner klagten heute Morgen unter anderem über Schläfrigkeit. Ein möglicher Gasaustritt im Gebäude konnte die Feuerwehr durch Messungen ausschließen. Eine konkrete Ursache ist bislang nicht bekannt.
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0: Das ist jetzt am Abend so, dass da wahrscheinlich nichts mehr oben runterkommt. Es hat sich überall ausgeregnet. Die Sonne sorgt noch für einen, wie nenne ich das denn jetzt, spätsommerlichen oder vorherbstlichen Abend. Ich kann es Ihnen gar nicht sagen. Auf jeden Fall sind wir immer noch ganz angenehm unterwegs. Also gerade wenn die Sonne kommt, fühlt sich's eh etwas wärmer an. Schauen wir mal nach morgen. Das ist so ein solider Sonne-Wolken-Mix. Regional vielleicht mal die ein oder andere harmlose Wolkenfront, die durchzieht, aber die hat keinen Regen dabei. Es sind eher die weißen Wolken anstatt die grauen oder schwarzen. Temperaturenmäßig sind wir morgen bei 19 bis 21 Grad. Und schon mal in Richtung Wochenende geblickt, mal genauer gesagt auf den Samstag. Das wird ein sehr, sehr schöner Samstag, weil es auch wieder etwas wärmer wird. Das tut uns gut, 22 bis 24 Grad und weil wir auch die Sonne spüren und weil sich auch viele Menschen freuen auf den Oktoberfestauftakt, der wahrscheinlich nicht verregnet wird. Also, das ist doch was.
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1: Einfach super, einfach gute Laune mit der Mountain Crew und Amsterdam. Hier ist PR Schlager, 17.45 Uhr, 17:45. Und das wird heute Abend eine Megaparty für gut 11 Millionen Menschen. Ja, das ist ein ganz, ganz großer Geburtstag, den wir da feiern. Heute Abend um 21 Uhr im BR Fernsehen. Da gibt's nämlich die bayerische Kabarettsendung Der Schlachthof. Mal wieder, sagen Sie vielleicht. Ja, aber 30. Geburtstag wird gefeiert. Und das ganz, ganz Tolle ist, es wird eine Sendung, die Sie wahrscheinlich so nicht wieder erleben werden und so danach auch noch sagen, habe ich auch noch nie erlebt. Denn es wird was Besonderes. Und wir sagen Glückwunsch an einen der beiden Moderatoren, aber erstmal an den Christian Springer für die 30 Jahre.
2: Ja, vielen Dank. Ganz, ganz herzlichen Dank. Und wir freuen uns natürlich sehr.
1: Diese Jubiläumssendung, so habe ich es ja gehört, was Besonderes, ein Special, wie man ja so gern sagen. Die Zuschauer werden staunen wahrscheinlich, oder?
2: Also nicht nur die Zuschauer, sondern zum ersten Mal in meinem Schlachthofleben wurden Überraschungen vorbereitet von der Redaktion für Altinger und Springer. Also ich weiß an mancher Stelle nicht, was jetzt dann gleich kommen wird. Und ich persönlich finde das großartig. Ich habe da keine Angst davor, weil ich weiß, die behandeln den Michi und mich sehr, sehr gut.
1: Das ist wichtig. Ihr werdet ja auch auf die 30 Jahre Schlachthof zurückschauen und das auch mit Gästen, die ja immer wieder mit dabei waren. Dürfen wir wissen, wer es ist?
2: Da kommt der Martin Frank, der Günther Grünwald, Luise Kinseher, Alfred Dorfer, Konstanze Lindner, Theresa Reichel, Bernie Wagner, also aus Österreich, aus Deutschland, aus Bayern. Mhm. Da sind schon Namen dabei, die ganz, ganz viele Leute kennen. Und mit denen wir tatsächlich auch über die Jahre hinweg freundschaftlich verbunden sind. Es ist schon immer, so wollen wir es gestalten, ein Familientreffen.
1: Ja, und wenn das ein Familientreffen ist, dann seid ihr aber so die Köpfe oder die Urväter der Familie. Man verbindet es natürlich mit euch, auch wenn ihr, wie du schon sagst, eine große Familie seid. Ne?
2: Das ist eine Teamarbeit. Und wir kennen auch den Mann am Teleprompter, an den Kameras die Leute, an den Tongeräten. Oft seit Jahren und Jahrzehnten. Und es ist ein wahnsinnig toller Teamgedanke, obwohl das Publikum dann bloß an Michi Altinger und an Springer vor der Kamera sieht. Das tut mir manchmal tatsächlich ein bisschen leid.
1: Es hat sich ja auch viel getan, also 30 Jahre Schlachthof insgesamt und du bist ja fast die Hälfte davon dabei, 14 Jahre als Moderator. Was waren denn so auch Veränderungen in dir, bei dir, was du so in den letzten 14 Jahren festgestellt hast und auch beim Schlachthof?
2: Die nächste wirklich größte Änderung war jetzt gar nicht diese Änderung, dass man sagt, hey, weißt du, hast du schon gehört, im Übertragungswagen gibt es das neueste Mikro, das ist pink. Nein, sondern die größte Änderung war einfach, dass ich plötzlich eine Brille gebraucht habe, um den Teleprompter zu lesen, weil die Texte zum Teil an diesem Tag auch entstehen, wir sind also sehr aktuell. Und dass ich dann irgendwann mal sagen musste, du, bin ich von unten auf die Bühne gehe, diese Treppe, filmt es mich heute mal nicht dabei, sondern das Publikum, weil ich hab's gerade sehr an der Bandscheibe.
1: Das kommt aber halt die nächsten 30 Jahre vielleicht auch, wenn es den Schlachthof noch geben wird. Was wünschst du dir denn, sagen wir mal, für die nächsten Jahre?
2: Dass es weitergeht und dass wir rechtzeitig die Kurve kriegen, der Michi Altinger und ich, um dann eines Tages, das ist aber vielleicht noch lange nicht so, eines Tages super gute Nachfolgerinnen und Nachfolger zu finden und dass es diesen Rundfunk in seiner Art und Weise erhalten gibt und dass auch eine Redaktion so frei arbeiten kann, auch weiterhin viele Jahre noch, wie das bisher der Fall ist. Das wäre wirklich mein Wunsch.
1: Dann hoffen wir auch, dass dein Wunsch in Erfüllung geht. Vielen Dank, lieber Christian Springer, neben dem Michael Altinger, Moderator der Kabarett-Kult-Sendung Schlachthof im BR Fernsehen. Heute Abend 21 Uhr, der Geburtstag. Die Spezialausgabe zum 30-jährigen Jubiläum und dann auch länger als sonst. Nicht 45 Minuten, sondern 1,5 Stunden lang. Und wenn Sie es heute Abend nicht schaffen sollten oder es zu spät wird, dann finden Sie den Schlachthof natürlich auch wie gewohnt in der ARD-Mediathek. Und ja, da werden auch die ein oder anderen Schätze ausgepackt, bin ich mir ganz, ganz sicher. So wie dieser hier damals vom Fredel Fesel.
3: Mein Weib will mich verlassen, Gott sei Dank. Ja, ich kann's noch gar nicht fassen, ja, ist die krank. Was will die plötzlich wandern und wohin? Vielleicht hat sie einen anderen, ja, das ist dann Pech für ihn.
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ganz, ganz tolles Duett. Sonja Liebing und die markante Stimme von Mike Leon Grosch. Verliebt sein hier auf BR Schlager. Sie sind auch verliebt in ihre Lieblingsstars. Keine Sorge, die haben noch Zeit für sie. Andrea Berg, das kann uns keiner nehmen. Die Flippers gleich oder Howard Carpendale, ich fühl wie du, haben wir dann noch mit dabei. Nach 18 Uhr. Und ich wünsche Ihnen jetzt noch einen tollen, angenehmen Feierabend. Haben Sie viel Vergnügen, genießen Sie vielleicht noch die Abendsonne. Und wenn Sie Lust haben, hören wir uns gleich morgen früh wieder ab 7 im BR Schlagermorgen. Servus und ciao, Ihr Markus Balek.

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1: Um 18 Uhr mit Peter Veit. Guten Abend. In Frankfurt am Main ist ein weiterer Mensch an Malaria gestorben. Die Person kommt aus dem Stadtteil Schwanheim und hatte sich nach Angaben der Stadt offenbar durch eine Mücke infiziert, die mit einem Flugzeug nach Deutschland eingeschleppt wurde. Das Todesopfer war gemeinsam mit einer weiteren Person erkrankt.
2: Beide Infizierten hatten sich mit dem Malaria-Erreger Plasmodium falciparum infiziert, obwohl sie vorher kein Malaria-Gebiet bereist oder am Flughafen gearbeitet hatten. Der Stadtteil Schwanheim liegt allerdings in direkter Nähe zum Flughafen. Das Gesundheitsamt bittet Bürger und Ärzte weiterhin, bei Malaria-Symptomen wachsam zu sein und einen Schnelltest durchzuführen. Nina Michalk aus Frankfurt.
1: Cybermobbing, Online-Hass und endloses Scrollen. Die EU-Kommission fordert Social-Media-Regeln, um junge Menschen davor zu schützen. Kommissionspräsidentin von der Leyen will, dass Kinder unter 13 Jahren keine eigenen Konten mehr haben dürfen. Und der Zugang soll auch für ältere Jugendliche eingeschränkt werden. Tina Hassel aus Straßburg.
3: Bis das binden wird, muss es ja noch vom Europäischen Parlament und dem Rat, also den Mitgliedstaaten, beschlossen werden. Da dürfte es noch Änderungsvorschläge und Diskussionen geben. Aber von der Leyen hat heute gesagt, die gesellschaftliche Debatte sei weiter. Eine große Mehrheit in der EU wünsche sich mehr Kontrolle im Netz und mehr Schutz für die Kinder. Und sie hat gesagt, auch wissenschaftlich sei inzwischen viel besser erforscht, was stundenlanger Handykonsum anrichtet an Schäden im Hirn. Also insofern hofft man, das jetzt im nächsten Jahr durchbringen zu können und dann anwenden zu können.
1: Diesel ist in Deutschland so teuer wie noch nie. Der Liter kostete gestern laut ADAC im bundesweiten Tagesschnitt gut 2,45 Euro. Benzin ist schon seit Tagen auf Rekordniveau. Die Regierung hat deshalb ja Entlastungen angekündigt. Ökonomen sehen die bisherigen Ideen aber kritisch. Eine Mehrwertsteuersenkung, wie die Union sie fordert, kommt laut der wirtschaftsweisen Schnitzer auch Menschen zugute, die sie nicht nötig hätten. Den SPD-Vorschlag eines Preisdeckels kritisierte IFO-Chef Fuest. Ihm zufolge würden die Konzerne ihren Sprit dann dort verkaufen, wo mehr Gewinne locken. In München sind die Bohrarbeiten für die zweite S-Bahn-Stammstrecke losgegangen. Bayerns Verkehrsminister Bernd Reiter hat gemeinsam mit seiner Frau das Signal für den Start gegeben. Ab sofort wird vom Westen der Landeshauptstadt auf der Höhe der Donnersberger Brücke Richtung Innenstadt gegraben. Die zweite Stammstrecke gilt als das zentrale Infrastrukturprojekt für den Nahverkehr in München, soll rund 9,6 Milliarden Euro kosten und bis spätestens 2037 fertig werden. Zum Fußball. FC Bayern Mittelfeldspieler Joshua Kimmich bleibt Kapitän der deutschen Nationalmannschaft. Das hat Bundestrainer Klopp bekannt gegeben. Er stellte seinen ersten Kader für die Nations League vor mit insgesamt 44 Spielern. Mit dabei sind zum ersten Mal zwei Profis des FC Augsburg, Finn Dahmen und Hennes Behrens. Der Bundestrainer sagte, er wolle so viele Spieler wie möglich kennenlernen und sei begeistert vom vorhandenen Talent. Das Wetter in Bayern, im Oberpfälzer und Bayerischen Wald örtlich Schauer, vor allem in Franken windig, in der Nacht vereinzelt Nebel, in Unterfranken Regen, Tiefstwerte 12 bis 5 Grad. Morgen mehr Wolken als Sonne und vereinzelt Regen bei 16 bis 22 Grad. Am Samstag trocken, am Sonntag wieder etwas Regen. Soweit die Nachrichten, 18.04 Uhr ist es. Die Verkehrsmeldungen. A3 Nürnberg Richtung Passau, zwischen Metten und Hengersberg 7 Kilometer stockender Verkehr. A7 Ulm Richtung Würzburg, zwischen Ahlen, Oberkochen und Ellwangen 5 Kilometer Stau. A7 Fulda Richtung Würzburg, zwischen Fuldaer Dreieck und Bad Brückenau-Wildflecken 11 Kilometer Stau und stockender Verkehr. A8 München Richtung Salzburg, zwischen Traunstein-Siegsdorf Ost und Anger 7 Kilometer stockend. A70 Schweinfurt Richtung Werneck-Bamberg, zwischen Knetzgau und Eltmann in beiden Richtungen Sperre nach einem Lkw-Unfall. Wir empfehlen, über die U84, U86 und U25 auszuweichen. A99 Westumfahrung München Richtung Lindau, zwischen Fröttmanning Nord und dem Dreieck Allach 10 Kilometer stockender Verkehr. Und die A995 Kreuz München Süd München ist zwischen Taufkirchen West und Giesing wegen Bauarbeiten in beiden Richtungen gesperrt. Der Verkehr wird über den Standstreifen geleitet. Soweit die Verkehrsübersicht.
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1: Um 19 Uhr mit Peter Veit. Bundesjustizministerin Hubig rechnet damit, dass das neue Gesetz gegen digitale Gewalt noch in diesem Jahr beschlossen und wirksam wird. Das hat sie im BR-Interview gesagt. Das Gesetz soll die Opfer, vor allem Frauen, besser schützen. Es sieht zum Beispiel vor, das Herstellen und Verbreiten pornografischer Deepfakes ausdrücklich unter Strafe zu stellen. Hubig sagte mit Blick auf die schnelle technische Entwicklung, Stichwort KI, dass das Gesetz kein einmaliger Schritt bleibe.
2: Da muss man einfach wachsam sein, damit man eben auch immer wieder guckt, muss man nochmal gegebenenfalls nachsteuern. Also das wird nicht so sein, dass wir jetzt ein Gesetz machen und das gilt für alle Zeit unverändert, sondern wir werden sicherlich an der einen oder anderen Stelle perspektivisch, wenn sich die Realität verändert, auch wieder das Recht anpassen müssen.
1: Pendler und Reisende müssen vorerst nicht mehr mit Streiks bei der Bahn rechnen. Die Gewerkschaft EVG hat ihre Drohung zurückgenommen, ab Januar die Arbeit niederzulegen. Denn die Bundesregierung hat die Forderungen erfüllt, mehr für Sicherheit von Bahnmitarbeitern zu tun. Bundesjustizministerin Hubig hat dazu einen Gesetzentwurf vorgelegt. Die Mindeststrafen für Angriffe auf Zugbegleiter, Rettungsdienstler oder Polizisten sollen verdoppelt werden auf 6 Monate. In Frankfurt am Main ist ein Malaria-Patient gestorben. Vorgestern waren insgesamt 2 Fälle bekannt geworden. Die Infizierten sind aus einem Stadtteil, der nicht weit vom Flughafen entfernt liegt. Beide hätten zuvor kein Malaria-Gebiet bereist und nicht am Flughafen gearbeitet, heißt es von den Behörden. Es wird vermutet, dass der Träger des Erregers, die Anopheles-Mücke, durch ein Flugzeug eingeschleppt wurde. Mitarbeiter stellten am Airport und um das Wohnumfeld der Betroffenen Mückenfallen auf. Malaria wird laut Behörden nicht von Mensch zu Mensch übertragen. Seit Jahresanfang wird im Wirtshaus beim Essen weniger Mehrwertsteuer berechnet, statt 19 nur noch 7%. Von dieser Steuersenkung ist aber so gut wie nichts bei den Gästen angekommen. Eine Studie der Gewerkschaft Nahrung Genuss Gaststätten zeigt, nur 1% der Gerichte ist günstiger geworden. Im Schnitt gingen die Preise sogar leicht nach oben. Ungewöhnliche Polizeiaktion in Schwaben. Sie richtete sich im Ostallgäu gegen Verkehrssünder. Mit dabei waren Schüler der 4. Klasse des Schulzentrums in Marktoberdorf.
3: In eine saure Zitrone beißen oder Strafe zahlen. Vor dieser Entscheidung standen heute früh einige Autofahrer in Marktoberdorf, die beim Abbiegen zu Fuß gehende Schüler die Straße nicht queren ließen. Die Polizeibeamten hielten entsprechende Verkehrssünder jeweils an. Die 4. Klässler stellten sie dann vor die Wahl, Geld oder Saures. Alle 11 angehaltenen Fahrer wählten den Biss in die Zitrone und zeigten sich im Anschluss einsichtig. Er hoffe, dass das zu einem dauerhaften Lerneffekt führe, sagte Rudolf Stier von der Marktoberdorfer Polizei, der die Aktion mit dem Namen Zitronenbeißer organisiert hat. Aus Marktoberdorf, Florian Regensburger.
1: Das Wetter in Bayern, im Oberpfälzer und Bayerischen Wald örtlich Schauer, vor allem im Franken windig, in der Nacht vereinzelt Nebel, in Unterfranken Regen. Tiefstwerte 12 bis 5 Grad. Morgen mehr Wolken als Sonne und vereinzelt Regen bei 16 bis 22 Grad. Am Samstag trocken, am Sonntag wieder etwas Regen. Die Zeit 19.04 Uhr. Verkehrsmeldungen. A9 München Richtung Nürnberg zwischen Allershausen und Pfaffenhofen Stau nach einem Unfall auf der linken Spur. A70 Schweinfurt-Werneck Richtung Bamberg zwischen Knetzgau und Eltmann in beiden Richtungen Sperre nach einem Lkw-Unfall. Wir empfehlen, über die U84, U86 und U25 auszuweichen. In Richtung Schweinfurt-Werneck derzeit 2 Kilometer Stau. Und A99 Westumfahrung München Richtung Lindau zwischen Fröttmanning Nord und dem Dreieck Allach stockender Verkehr. Soweit die Verkehrsübersicht.
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1: Um 20 Uhr mit Alexander Terhorst. In Frankfurt am Main ist eine weitere Person an Malaria gestorben. Nach Angaben der Stadt wohnte der Betroffene in der Nähe des Flughafens. Er hatte sich infiziert, obwohl er nicht aus einem Malaria-Gebiet eingereist war und auch nicht am Flughafen arbeitete. Es ist das dritte

0: Todesopfer infolge der Tropenkrankheit. Zuvor waren zwei Fraport-Mitarbeiter gestorben. Die Behörden gehen davon aus, dass der Erreger durch eine Mücke in einem Flugzeug eingeschleppt wurde. Die Bundesanwaltschaft hat in Brandenburg einen mutmaßlichen Islamisten festnehmen lassen. Der Iraker soll Anschläge in Deutschland geplant haben. Nach Angaben der Karlsruher Behörde hatte er eine Kirche in Bremen als erstes Ziel ausgespäht. Zudem habe er versucht, weitere Menschen für seine Pläne zu gewinnen. Dem 24-Jährigen werde versuchte Gründung einer terroristischen Vereinigung und die Vorbereitung einer schweren staatsgefährdenden Gewalttat vorgeworfen. Die US-Regierung will künftig den Artenschutz lockern. Wie aus einem Regierungsdokument hervorgeht, soll das zufällige Töten geschützter Wildtiere nicht mehr strafbar sein. Lediglich aktive Handlungen, die vorsätzlich gegen ein bestimmtes Tier gerichtet sind, blieben rechtswidrig. So hätte das Fällen eines Baumes, in dem geschützte Fledermäuse leben, keine Konsequenzen, solange die Fledermäuse danach nicht gejagt würden. Umweltschützer kritisieren, dass diese Änderungen Arten an den Rand des Aussterbens treiben würde. Lehrkräfte können nicht eigenmächtig mehr Arbeit leisten und dafür eine Bezahlung verlangen. Das hat das Bundesverwaltungsgericht in Leipzig entschieden. Geklagt hatte ein pensionierter Schulleiter aus Niedersachsen, der nachträglich mehr als 30.000 Euro für Überstunden bekommen sollte. In der Vorinstanz war der Mann noch teilweise erfolgreich. Das Bundesverwaltungsgericht beurteilte die Lage nun anders. Wer sich überlastet fühle, müsse das anzeigen, statt einfach länger zu arbeiten. Auf einer Synagoge in Wuppertal ist ein Brandanschlag verübt worden. Nach Angaben der Polizei konnten Mitarbeiter der Einrichtung das Feuer schnell löschen. Der Sachschaden sei gering, auch verletzt worden sei niemand. Kurz nach der Tat sei ein Verdächtiger festgenommen worden. Nähere Angaben zur Identität wurden erstmal nicht gemacht. Die Polizei will weitere Einzelheiten bekannt geben, wenn die Spurensicherung abgeschlossen ist. Das waren die Nachrichten. Das Wetter. Heute Nacht wechselnd bewölkt. Von der Nordsee her gibt es Regen, 13 bis 6 Grad. Morgen über die Mitte Deutschlands abziehender Regen, sonst wechselnd bewölkt. Nachmittags einzelne Schauer, die Höchstwerte 17 bis 23 Grad. Sonnabend im Norden gebietsweise Regen, im Süden heiter bis sonnig und trocken. Die Zeit 20 Uhr und 3 Minuten.
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1: Um 21 Uhr mit Alexander Terhorst. Italien plant einen Alleingang beim Schutz seiner Schiffe in der Meerenge Bab al-Mandab. Wie Verteidigungsminister Guido Crosetto mitteilte, verfüge die italienische Marine über die Fähigkeiten, Durchfahrten zu schützen. Man wolle nicht auf eine gemeinsame Entscheidung der EU warten. Er ergänzte, sollte die Seeroute nicht befahren werden können, hätte dies erhebliche wirtschaftliche Auswirkungen. Auf die Meerenge im Roten Meer hat die jemenitische Houthi-Miliz mittlerweile uneingeschränkten Zugriff. In der Vergangenheit hatten die Houthis schon internationale Handelsschiffe attackiert. In Frankfurt am Main ist eine weitere Person an Malaria gestorben. Nach Angaben der Stadt wohnte der Betroffene in der Nähe des Flughafens. Er hatte sich infiziert, obwohl er nicht aus einem Malaria-Gebiet eingereist war und auch nicht am Flughafen arbeitete. Es ist das dritte Todesopfer infolge der Tropenkrankheit. Zuvor waren schon zwei Fraport-Mitarbeiter gestorben. Die Behörden gehen davon aus, dass der Erreger

0: Jäger durch eine Mücke in einem Flugzeug eingeschleppt wurde. Die französische Regierung plant für ihren Haushalt 2027 Einsparungen in Höhe von 54 Milliarden Euro. Premier Sébastien Lecornu sagte, dies sei eine radikale Kehrtwende. Sonst würde das Defizit des Staates auf 6,5% des Bruttoinlandsproduktes steigen. Ende des Monats soll der Haushaltsentwurf ins Parlament eingebracht werden. Die beiden vorherigen Premierminister in Frankreich waren an Haushalten gescheitert. Die US-Regierung will künftig den Artenschutz lockern. Wie aus einem Regierungsdokument hervorgeht, soll das zufällige Töten geschützter Wildtiere nicht mehr strafbar sein. Lediglich aktive Handlungen, in die vorsätzlich gegen ein bestimmtes Tier gerichtet seien, blieben rechtswidrig. So hätte das Fällen eines Baumes, in dem geschützte Fledermäuse leben, keine Konsequenzen, solange die Fledermäuse danach nicht gejagt würden. Umweltschützer kritisierten, dass diese Änderungen Arten an den Rand des Aussterbens treiben würden. In der UEFA Europa League hat die TSG Hoffenheim ihr Auftaktspiel bei Ofi Kreta mit 0:2 verloren. Zeitgleich trennten sich Levski Sofia und RB Salzburg mit 0:1. Das waren die Nachrichten. Das Wetter. Kommt sofort. Ja, und da ist es. Heute Nacht wechselnd bewölkt, von der Nordsee her gebietsweise Regen, 13 bis 6 Grad. Morgen über die Mitte Deutschlands abziehender Regen, sonst wechselnd bewölkt, nachmittags Schauer, 17 bis 23 Grad.
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1: Mit Alexander Terhorst. Italien plant einen Alleingang beim Schutz seiner Schiffe in der Meerenge Bab al-Mandab. Wie Verteidigungsminister Guido Crosetto mitteilte, verfüge die italienische Marine über die Fähigkeiten, Durchfahrten zu schützen. Man wolle nicht auf eine gemeinsame Entscheidung der EU warten. Er ergänzte, sollte die Seeroute nicht befahren werden können, hätte dies erhebliche wirtschaftliche Auswirkungen. Auf die Meerenge im Roten Meer hat die jemenitische Houthi-Miliz mittlerweile uneingeschränkten Zugriff. In der Vergangenheit hatten die Houthis schon internationale Handelsschiffe attackiert. In Erfurt ist ein mutmaßliches Mitglied der italienischen Mafia verurteilt worden. Das Landgericht verhängte eine Freiheitsstrafe von 7 Jahren und 9 Monaten. Dem 31 Jahre alten Angeklagten war vorgeworfen worden, mehrere Kilogramm Kokain und andere Betäubungsmittel verkauft zu haben. Laut Staatsanwaltschaft gehört der Italiener zur kalabrischen 'Ndrangheta, einer der mächtigsten Mafia-Gruppierungen der Welt. Die Mitgliedschaft in einer kriminellen Vereinigung konnte ihm allerdings nicht nachgewiesen werden. Die US-Regierung will den Artenschutz lockern. Wie aus einem Regierungsdokument hervorgeht, soll das zufällige Töten geschützter Wildtiere nicht mehr strafbar sein. Lediglich aktive Handlungen, die vorsätzlich gegen ein bestimmtes Tier gerichtet seien, blieben rechtswidrig. So hätte das Fällen eines Baumes, in dem geschützte Fledermäuse leben, keine Konsequenzen, solange die Fledermäuse danach nicht gejagt würden. Umweltschützer kritisierten, dass diese Änderungen Arten an den Rand des Aussterbens treiben würden. Das Unternehmen Meta haftet, wenn Betrüger die Kennzeichen bekannter Marken auf dessen Plattformen nutzen. Das geht aus einem Urteil des

0: Landgerichts Frankfurt am Main hervor. Das Unternehmen Finanzfluss hatte geklagt, da deren Logo und das Gesicht des Gründers entwendet wurden. Bisher Unbekannte hatten damit Fake-Werbung auf Instagram und Facebook geschaltet. Künftig müsse Meta Betrugsanzeigen im Zusammenhang mit dem Unternehmen Finanzfluss selbst filtern, sonst würden Geldstrafen drohen. Meta kann gegen das Urteil noch Berufung einlegen. Der höchst dotierte europäische Forschungspreis Starting Point geht an eine Forscherin aus Halle. Wie das Wissenschaftsministerium in Magdeburg mitteilt, erhält die Biologin Mariana Schuster vom Leibniz-Institut für Pflanzenbiochemie 1,5 Millionen Euro Fördergeld. Schuster forscht zur Immunabwehr von Pflanzen. Das waren die Nachrichten. Das Wetter heute Nacht wechselnd bewölkt, von der Nordsee her gebietsweise Regen, 13 bis 6 Grad. Morgen über die Mitte Deutschlands abziehender Regen, sonst wechselnd bewölkt, nachmittags einzelne Schauer, 17 bis 23 Grad. 22 Uhr und 3 Minuten.
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1: Um 23 Uhr mit Felix Sprung. Polens Regierungschef Tusk hat die NATO-Staaten überraschend deutlich vor verstärkten russischen Angriffen an der Ostflanke gewarnt. Der Kreml wolle den Zusammenhalt der NATO schwächen, sagte der Premierminister. Aus Warschau, Palina Milling.
2: Laut Geheimdiensten plane Russland auch hybride Drohnen- und Raketenangriffe gegen die Länder, die Ukraine unterstützen, darunter Polen. Das erklärte Donald Tusk in seiner Rede vor dem polnischen Parlament. Es bestehe ein reales Risiko, dass auf das Territorium von einem oder mehreren NATO-Staaten an der Ostflanke Drohnen oder Geschosse eindringen könnten. Auch Zerstörungen seien nicht auszuschließen. Solche Angriffe würden von Russland als Zufall dargestellt, damit niemand in der NATO eine Reaktion erwäge, sagte der polnische Premierminister.
1: Kanadas Ministerpräsident Carney hat das Angebot einer sogenannten assoziierten EU-Mitgliedschaft seines Landes begrüßt. Umfragen zeigten, dass eine große Mehrheit der Kanadier für engere Beziehungen mit der EU sei, sagte Carney in einer Rede vor dem Europaparlament. Kommissionspräsidentin von der Leyen hatte gestern dafür geworben, die Zusammenarbeit mit Kanada zu vertiefen, etwa bei der Entwicklung künstlicher Intelligenz oder bei der Rüstungsproduktion. In Frankfurt am Main ist ein weiterer Mensch an Malaria gestorben. Nach Angaben der Stadt wohnte er in der Nähe des Flughafens und hatte sich vermutlich durch eine Mücke infiziert, die mit einem Flugzeug nach Deutschland gekommen war. Einzelheiten von Katharina Wilhelm aus Frankfurt.
3: Sicher können wir natürlich noch nicht sein. Das muss untersucht werden. Das ist natürlich ganz wichtig. Momentan ist schon die Annahme, dass Mücken wahrscheinlich mitgereist sind, mit dem Gepäck zum Beispiel, mit der Fracht im Flugzeug. Das könnte der Fall sein. Und dass diese Mücke dann eben tatsächlich diese Kilometer zurückgelegt hat, sind ja etwa 5 Kilometer vom Flughafen entfernt. Das können diese Mücken tatsächlich zurücklegen und dass sie dann die Person dort gestochen hat. Trotzdem, wir wissen es natürlich noch nicht gesichert. Es wird noch einige Untersuchungen geben müssen, bis wir hoffentlich dann auch auf den Grund kommen dieser Malariaerkrankung.
1: In Wuppertal ist an einem Nebeneingang der Bergischen Synagoge ein Feuer gelegt worden. Nach Polizeiangaben konnten die Flammen schnell gelöscht werden. Der Sachschaden sei gering, verletzt wurde niemand. Die Polizei hat einen Tatverdächtigen festgenommen. Es handelt sich um einen 37-Jährigen aus Afghanistan. Sein Motiv ist noch unklar. Die TSG Hoffenheim hat in der Europa League einen Fehlstart hingelegt. Das Team von Trainer Ilzer unterlag in Griechenland dem Außenseiter Kreta mit 0:2. Das waren die Nachrichten. Das Wetter in Deutschland. In der Nacht

0: Meist trocken, vom Nordwesten bis zum Osten zeitweise Regen, Tiefstwerte 14 bis 6 Grad. Morgen längere heitere Abschnitte, gebietsweise Schauer, höchstens 17 bis 23 Grad. Am Samstag wechselnd wolkig, im Norden zeitweise Regen, 18 bis 26 Grad. Sonntag 17 bis 26 Grad. Es ist 23.03 Uhr.
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1: Um 0 Uhr mit Juliette Groß. Polens Regierungschef Tusk hat die NATO-Staaten überraschend deutlich vor verstärkten russischen Angriffen an der Ostflanke gewarnt. Der Kreml wolle den Zusammenhalt der NATO schwächen, sagte der Premierminister. Aus Warschau, Paulina Milling.
2: Laut Geheimdiensten plane Russland auch hybride Drohnen- und Raketenangriffe gegen die Länder, die die Ukraine unterstützen, darunter Polen. Das erklärte Donald Tusk in seiner Rede vor dem polnischen Parlament. Es bestehe ein reales Risiko, dass auf das Territorium von einem oder mehreren NATO-Staaten an der Ostflanke Drohnen oder Geschosse eindringen könnten. Auch Zerstörungen seien nicht auszuschließen. Solche Angriffe würden von Russland als Zufall dargestellt, damit niemand in der NATO eine Reaktion erwäge, sagte der polnische Premierminister.
1: Kanadas Ministerpräsident Carney hat das Angebot einer sogenannten assoziierten EU-Mitgliedschaft seines Landes begrüßt. Umfragen zeigten, dass eine große Mehrheit der Kanadier für engere Beziehungen mit der EU sei, sagte Carney in einer Rede vor dem Europaparlament. Kommissionspräsidentin von der Leyen hatte gestern dafür geworben, die Zusammenarbeit mit Kanada zu vertiefen, etwa bei der Entwicklung künstlicher Intelligenz oder bei der Rüstungsproduktion. In Brandenburg ist ein mutmaßlicher Islamist festgenommen worden, der Anschläge geplant haben soll, unter anderem auf eine Kirche in Bremen. Dafür soll sich der IS-Anhänger bereits eine Waffe beschafft und das Gebäude ausgekundschaftet haben, teilte die Bundesanwaltschaft mit. Der Verdächtige ist derzeit in Untersuchungshaft. Ihm werden die Gründung einer terroristischen Vereinigung und die Vorbereitung einer schweren staatsgefährdenden Gewalttat vorgeworfen. In Frankfurt am Main ist ein weiterer Mensch an Malaria gestorben. Nach Angaben der Stadt wohnte er in der Nähe des Flughafens und hatte sich vermutlich durch eine Mücke infiziert, die mit einem Flugzeug nach Deutschland gekommen war. Einzelheiten von Katharina Wilhelm aus Frankfurt.
3: Sicher können wir natürlich noch nicht sein. Das muss untersucht werden. Das ist natürlich ganz wichtig. Momentan ist schon die Annahme, dass Mücken wahrscheinlich mitgereist sind, mit dem Gepäck zum Beispiel, mit der Fracht im Flugzeug. Das könnte der Fall sein. Und dass diese Mücke dann eben tatsächlich diese Kilometer zurückgelegt hat, sind ja etwa 5 Kilometer vom Flughafen entfernt. Das können diese Mücken tatsächlich zurücklegen und dass sie dann die Person dort gestochen hat. Trotzdem, wir wissen es natürlich noch nicht gesichert. Es wird noch einige Untersuchungen geben müssen, bis wir hoffentlich dann auch auf den Grund kommen dieser Malariaerkrankung.
1: Das waren die Nachrichten. Das Wetter in Deutschland. Häufig trocken, vom Nordwesten bis zum Osten zeitweise Regen, Tiefstwerte 14 bis 6 Grad. Tagsüber längere, heitere Abschnitte, gebietsweise Schauer, Höchstwerte 17 bis 23 Grad. Am Samstag wechselnd wolkig, im Norden zeitweise Regen, 18 bis 26 Grad. Am Sonntag im Süden länger trocken, von Nordwesten her Schauer, 17 bis 26 Grad. Es ist 0:03 Uhr.
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1: Um 1 Uhr mit Juliette Groß. Polens Regierungschef Tusk hat die NATO-Staaten vor verstärkten russischen Angriffen an der Ostflanke gewarnt. Der Kreml wolle den Zusammenhalt der NATO schwächen, sagte der Premierminister. Aus Warschau, Paulina Milling.
2: Laut Geheimdiensten plane Russland auch hybride Drohnen- und Raketenangriffe gegen die Länder, die die Ukraine unterstützen, darunter Polen. Das erklärte Donald Tusk in seiner Rede vor dem polnischen Parlament. Es bestehe ein reales Risiko, dass auf das Territorium von einem oder mehreren NATO-Staaten an der Ostflanke Drohnen oder Geschosse eindringen könnten. Auch Zerstörungen seien nicht auszuschließen. Solche Angriffe würden von Russland als Zufall dargestellt, damit niemand in der NATO eine Reaktion erwäge, sagte der polnische Premierminister.
1: Kanadas Ministerpräsident Carney hat das Angebot einer sogenannten assoziierten EU-Mitgliedschaft seines Landes begrüßt. Umfragen zeigten, dass eine große Mehrheit der Kanadier für engere Beziehungen mit der EU sei, so Carney in einer Rede vor dem Europaparlament. Kommissionspräsidentin von der Leyen hatte am Mittwoch dafür geworben, die Zusammenarbeit mit Kanada zu vertiefen, etwa bei der Entwicklung von KI oder bei der Rüstungsproduktion. In Russland hat die erste Parlamentswahl seit Beginn des Angriffskrieges gegen die Ukraine begonnen. Bis Sonntag sind mehr als 110 Millionen Bürger aufgerufen, 450 Abgeordnete für die neue Staatsduma in Moskau zu bestimmen. Aus der Nachrichtenredaktion Ulrike Ufer.
3: Gestartet wurde die Wahl im flächenmäßig größten Land der Erde mit seinen 11 Zeitzonen auf der fernöstlichen Halbinsel Kamtschatka. Erste Ergebnisse werden nach Schließung der letzten Wahllokale in Kaliningrad am Sonntag um 20 Uhr erwartet. Die Opposition ist nicht zugelassen. Die 10 Parteien auf dem Wahlzettel gelten durchweg als kremlnah und unterstützen den von Präsident Putin befohlenen Krieg. Putin forderte die Bürger wörtlich auf, mit ihrer Stimmabgabe einen Beitrag zum Sieg Russlands zu leisten.
1: Lehrkräfte haben keinen automatischen Anspruch auf einen finanziellen Ausgleich, wenn sie Überstunden machen. Das hat das Bundesverwaltungsgericht entschieden. Danach dürfen Lehrkräfte nicht eigenständig die Arbeitszeit verlängern und dafür dann mehr Geld verlangen. Konkret ging es um die Überstunden eines Grundschulrektors aus Hannover. Das Oberverwaltungsgericht in Lüneburg hatte ihm eine Entschädigung von mehr als 31.000 Euro für seine Mehrarbeit zugesprochen. Das Land Niedersachsen legte aber Revision gegen das Urteil ein. Das waren die Nachrichten. Das Wetter in Deutschland. Häufig trocken vom Nordwesten bis zum Osten, zeitweise Regen, Tiefstwerte 14 bis 6 Grad. Tagsüber länger, heitere Abschnitte, gebietsweise Schauer, Höchstwerte 17 bis 23 Grad. Am Samstag wechselnd, wolkig, im Norden zeitweise Regen. Es ist 1.03 Uhr.
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